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1: Ich bin Jerome Nussbaum. In Berlin-Schöneberg sind am Abend erneut Schüsse gefallen, diesmal in der Feurichstraße. Dabei wurde ein 26-Jähriger getroffen. Der Mann wurde laut Polizei mit lebensbedrohlichen Verletzungen ins Krankenhaus gebracht und dort notoperiert. Die Kripo ermittelt jetzt zu den Hintergründen. Noch ist unklar, wer hinter dem Angriff auf ein Umspannwerk bei Jenschwalde in Brandenburg steckt. Innenminister Rethmann bestätigte, dass die Täter mit Flugkörpern leitfähiges Material in Höchstspannungsleitungen bringen wollten, um einen Kurzschluss zu verursachen. In zwei Fällen sei dies auch gelungen. Dem Betreiber des Kraftwerks Jenschwalde zufolge fiel daraufhin ein 500-Megawatt-Block aus. Er soll heute wieder hochgefahren werden. Stromausfälle gab es aber nicht. Die Bundesregierung macht offiziell Russland für den gescheiterten Drohnenanschlag am Leipziger Flughafen verantwortlich. Sogenannte Low-Level-Agenten sollen dahinter stecken, die im Auftrag Moskaus gehandelt haben sollen. Als Konsequenz wurde der russische Botschafter einbestellt. Das Generalkonsulat in Bonn sowie das russische Haus in Berlin werden geschlossen. Bundesaußenminister Wadephul verteidigte die Maßnahmen am Abend in der ARD.
2: Wenn man sich vorstellt, dass dieses explosive Material wirklich das Flugzeug beschädigt hätte, dass es zu einem Absturz gekommen wäre oder dass es einen größeren Schaden auf dem Flughafen auch von Menschen gegeben hätte, dann wäre natürlich der Aufschrei groß gewesen. Und deswegen müssen wir Russland jetzt deutlich machen, wer so etwas beabsichtigt, dem zeigen wir deutlich, dass das in unseren Beziehungen Folgen hat.
1: Russland weist die Anschuldigungen zurück. Eine Sprecherin des Außenministeriums kündigte eine Reaktion Moskaus an, ohne konkret zu werden. Der VW-Vorstand hat sich offenbar auf die Schließung von 4 Werken in Deutschland festgelegt. Laut Wirtschaftswoche trifft dies die Produktion in Zwickau und Emden. Sie soll dort bis 2031 eingestellt werden. In Hannover sei ein Jahr später Schluss und der Audi-Standort Neckarsulm soll 2034 aufgegeben werden. Demnach könne der Vorstand das Auslaufen der Produktion am Aufsichtsrat vorbei umsetzen. Das Aufsichtsgremium kommt übermorgen zusammen. Borussia Dortmund hat die zweite Runde des DFB-Pokals erreicht. Die Mannschaft gewann beim Fünftligisten Hamburg-Eimsbütteler Ballspielclub mit 5:0. Zum Abschluss der ersten Runde spielt der FC Bayern heute Abend beim VfL Osnabrück. Die aktuellen Temperaturen: Berlin am Alex und am Funkturm 13 Grad und 13 sind es auch in Potsdam im holländischen Viertel. Es bleibt heute überwiegend wolkig, aber auch die Sonne lässt sich blicken. Dazu ist es meist trocken, bei Höchstwerten zwischen 21 und 23 Grad. Morgen ist es dann meist stark bewölkt. Am Nachmittag kann es zeitweise Regenschauer geben, vereinzelt auch Gewitter, dann bei maximal 24 Grad.
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Guten Morgen, da grüßte der Sir Duke von Stevie Wonder und oh Wunder, hier im Studio nicht Chris Heidrich, wie gewohnt, sondern Uli Zelle, der Chris in dieser Woche vertreten darf. Und die ist natürlich im wohlverdienten Urlaub und ihr, liebe Hörerinnen und Hörer von Ella, habt natürlich Ersatz verdient. Ich versuche mein Bestes zu geben und präsentiere natürlich immer den besten Jazz, Soul und Blues. Und sollte ich mal versagen, habt bitte Gnade. Mercy, Mercy, Mercy. Cannonball Adderley.

Mitsubishi-Truckspend. Und bei Trucks denke ich natürlich an die vielen, vielen fleißigen LKW-Fahrer, die für uns unterwegs sind, uns beliefern mit allem, was wir so brauchen. Und dabei haben es die Trucker in der Großstadt und besonders auch in Berlin nicht leicht. Staus, keine Parkplätze, ungeduldige Mitmenschen, die dann immer hupen und schimpfen. Also viel Trouble. Trouble in my mind. Der nächste Song am frühen Morgen von Dinah Washington bei Ella startet gut in den Tag.

Billie Holiday mit I Have Only Eyes For You. Ich hoffe, ihr geht nicht mit zu müden Augen in diesen Tag. Seid ausgeschlafen, habt gute Laune und vielleicht können wir gerne ein bisschen nachhelfen. Hier bei Ella am Morgen mit Uli Zelle in Vertretung für Chris Hedrich. Und hier ist Isaac Hayes mit Ike's Mood.

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5: Ich bin Jerome Nussbaum. Die Bundesregierung zieht erste Konsequenzen gegen Russland nach dem gescheiterten Drohnenanschlag am Leipziger Flughafen. Es soll inzwischen klar sein, dass Moskau dahinter steckt. Der russische Botschafter wurde einbestellt, das Generalkonsulat in Bonn sowie das russische Haus in Berlin werden geschlossen. Innenminister Dobrindt und Außenminister Wadefuhl machen Low-Level-Agenten für den Anschlagsversuch auf eine ukrainische Frachtmaschine verantwortlich. Die sollen von Moskau angeworben und im Auftrag des Kreml gehandelt haben. Außenminister Wadefuhl machte am Abend in der ARD nochmal deutlich, dass man zu einem konstruktiven Dialog bereit bleibe. Dazu müsse Russland aber seine Politik deutlich ändern.
6: Wir sind ja unglücklich darüber, dass Russland einen derart feindseligen Kurs gegenüber Europa, gegenüber Deutschland eingeschlagen hat. Aber wir müssen uns darauf einstellen und wir müssen darauf Antworten geben. Wir dürfen einen derartigen Angriff auf unsere Sicherheit hier in Deutschland nicht unbeantwortet lassen.
5: Das russische Außenministerium bestreitet die Vorwürfe und kündigte eine Reaktion an, ohne Details zu nennen. Noch dieses Thema: bei ChatGPT soll es nach einem unkontrollierten Hackerangriff durch das eigene KI-System eine stärker abgesicherte Version geben. Vom Konzern OpenAI heißt es, dass das Modell mit dem Namen Astra unter anderem darauf trainiert sei, schädliche Anfragen im Bereich Cybersicherheit zuverlässiger zurückzuweisen.
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5: In der Feurichstraße in Berlin-Schöneberg ist am Abend ein 26-jähriger Mann niedergeschossen worden. Die Schüsse wurden laut Polizei aus einer Menschengruppe heraus abgegeben. Das Opfer musste im Krankenhaus notoperiert werden. In Oranienburg wird heute erneut ein Blindgänger aus dem Zweiten Weltkrieg entschärft. Betroffen ist Lenitz mit rund 4.700 Anwohnern, die ihre Wohnungen und Häuser verlassen müssen. Die S1 setzt ihren Halt in Lenitz vorübergehend aus. Die Gewerkschaft Verdi hat die Beschäftigten der Berliner Charité ab heute zu einem dreitägigen Streik aufgerufen. Es muss demnach mit deutlichen Einschränkungen bei geplanten Behandlungen gerechnet werden. Bei dem Angriff auf ein Umspannwerk in der Nähe des Kraftwerks Jenschwalde sind offenbar manipulierte Silvesterraketen zum Einsatz gekommen. Ein Stromausfall konnte verhindert werden. Zu den Tätern wird derzeit ermittelt. Die aktuellen Temperaturen: Berlin am Alex und am Funkturm 13 Grad und 13 sind es auch in Potsdam im holländischen Viertel. Es bleibt heute überwiegend wolkig, aber auch die Sonne lässt sich blicken. Dazu ist es meist trocken, bei Höchstwerten zwischen 21 und 23 Grad. Morgen ist es dann meist stark bewölkt, am Nachmittag kann es zeitweise Regenschauer geben, vereinzelt auch Gewitter, dann bei maximal 24 Grad.

Herb Alpert zum Frühstück. Disguised in Love with You. Vielleicht habt ihr ja auch eine Liebste oder einen Liebsten in eurer Nähe zum Frühstück. Schönen guten Morgen, sage ich. Ihr seid bei Ella. Und heute mit Uli Zelle. Der vertritt Chris Hedrich und ihr müsst jetzt tapfer sein. Aber ich gebe natürlich mein Bestes. Ich versuche es zumindest und präsentiere natürlich den besten Jazz, Soul und Blues. Zum Beispiel jetzt The Safety Corporation mit Shadows of Ourselves.

Das war Jasmine Lacey mit Sweetest Season und bei Ella ist ja immer Saison für den besten Jazz, Soul und Blues. Guten Morgen, habt einen guten Start in diesem Mittwoch. Es ist quasi Halbzeit für diese Woche. Übrigens die 36. Kalenderwoche in diesem Jahr. Also für alle, die immer noch in KW-Nummern denken oder schreiben. Und der Zahl nicht genug? Hier heißt es jetzt 6 to 4 um 7:15.

Meteor of the Moon. Nicht ganz in der Nähe, sind ja rund 400.000 Kilometer und die Reise dauert, habe ich mal nachgeschaut, über 2 Tage. 2 bis 3 Tage, ich weiß gar nicht, was sie so lange machen auf der Strecke. Und besonders gemütlich ist es da oben ja auch nicht. Das muss man wissen. Tagsüber sehr heiß, Temperaturen um die 312 Grad. Also selbst bei Klimawandel und so würden wir das hier auf der Erde nicht hinkriegen. Und bitter, bitter kalt. Minus 233 Grad in der Nacht. Da kann ich nur sagen, damn the night away, empfiehlt zumindest Dr. John.

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4: Ich bin Jerome Nussbaum. In Berlin-Schöneberg sind am Abend erneut Schüsse gefallen, diesmal in der Feurichstraße. Dabei wurde ein 26-Jähriger getroffen. Der Mann wurde laut Polizei mit lebensbedrohlichen Verletzungen ins Krankenhaus gebracht und dort notoperiert. Die Kripo ermittelt jetzt zu den Hintergründen. Noch ist unklar, wer hinter dem Angriff auf ein Umspannwerk bei Jenschwalde in Brandenburg steckt. Innenminister Rethmann bestätigte, dass die Täter mit Flugkörpern leitfähiges Material in Höchstspannungsleitungen bringen wollten, um einen Kurzschluss zu verursachen. In zwei Fällen sei dies auch gelungen. Dem Betreiber des Kraftwerks Jenschwalde zufolge fiel daraufhin ein 500-Megawatt-Block aus. Er soll heute wieder hochgefahren werden. Stromausfälle gab es aber nicht. Die Bundesregierung macht offiziell Russland für den gescheiterten Drohnenanschlag am Leipziger Flughafen verantwortlich. Sogenannte Low-Level-Agenten sollen dahinter stecken, die im Auftrag Moskaus gehandelt haben sollen. Als Konsequenz wurde der russische Botschafter einbestellt. Das Generalkonsulat in Bonn sowie das russische Haus in Berlin werden geschlossen. Bundesaußenminister Wadephul verteidigte die Maßnahmen am Abend in der ARD.
5: Wenn man sich vorstellt, dass dieses explosive Material wirklich das Flugzeug beschädigt hätte, dass es zu einem Absturz gekommen wäre oder dass es einen größeren Schaden auf dem Flughafen auch von Menschen gegeben hätte, dann wäre natürlich der Aufschrei groß gewesen. Und deswegen müssen wir Russland jetzt deutlich machen, wer so etwas beabsichtigt, dem zeigen wir deutlich, dass das in unseren Beziehungen Folgen hat.
4: Russland weist die Anschuldigungen zurück. Eine Sprecherin des Außenministeriums kündigte eine Reaktion Moskaus an, ohne konkret zu werden. Der VW-Vorstand hat sich offenbar auf die Schließung von 4 Werken in Deutschland festgelegt. Laut Wirtschaftswoche trifft dies die Produktion in Zwickau und Emden. Sie soll dort bis 2031 eingestellt werden. In Hannover sei ein Jahr später Schluss und der Audi-Standort Neckarsulm soll 2034 aufgegeben werden. Demnach könne der Vorstand das Auslaufen der Produktion am Aufsichtsrat vorbei umsetzen. Das Aufsichtsgremium kommt übermorgen zusammen. Borussia Dortmund hat die zweite Runde des DFB-Pokals erreicht. Die Mannschaft gewann beim Fünftligisten Hamburg-Eimsbütteler Ballspielclub mit 5:0. Zum Abschluss der ersten Runde spielt der FC Bayern heute Abend beim VfL Osnabrück. Die aktuellen Temperaturen: Berlin am Alex und am Funkturm 13 Grad und 13 sind es auch in Potsdam im holländischen Viertel. Es bleibt heute überwiegend wolkig, aber auch die Sonne lässt sich blicken. Dazu ist es meist trocken, bei Höchstwerten zwischen 21 und 23 Grad. Morgen ist es dann meist stark bewölkt. Am Nachmittag kann es zeitweise Regenschauer geben, vereinzelt auch Gewitter, dann bei maximal 24 Grad.
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Das war Mama's Gun, Friends to Lovers. Und das ist ja im Endeffekt so wie bei Ella. Wir sind erst Freunde dieser Musik und dann verlieben wir uns in die Musik und in Ella natürlich. Guten Morgen, hier ist Uli Zelle und ich vertrete in dieser Woche die Chris, die im wohlverdienten Urlaub ist. Ich versuche mein Bestes, gebe mein Bestes und sage wieder der beste Jazz, Soul und Blues hier bei uns auf dieser Welle. Und jetzt mit Joni Mitchell live mit Free Man in Paris.

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1: Und das ist in dieser Woche Only Hits, ein Album von Lisa Wallen, von Paulo Moello und von Sven Falter. Das sind drei langjährige Weggefährten und musikalische Freunde, die ihre gemeinsame Vertrautheit in einen ganz besonderen Sound übersetzt haben. Und in diesem Fall natürlich ganz weltbekannte Hits interpretiert haben. Wir haben mit Lisa Wallen über dieses Album gesprochen und heute hören wir Desfinado.

McCoy Tyner mit Searching und ihr sucht Chris Hedrich vergebens. Die liebe Kollegin ist im wohlverdienten Urlaub. Ich darf sie vertreten. Mein Name ist Uli Zelle und ich darf euch durch diesen Morgen begleiten. Und jetzt öffnet sich quasi das Ella-Universum mit Galaxy von der Band War. Wow.

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4: Ich bin Jerome Nussbaum. Die Bundesregierung zieht erste Konsequenzen gegen Russland nach dem gescheiterten Drohnenanschlag am Leipziger Flughafen. Es soll inzwischen klar sein, dass Moskau dahinter steckt. Der russische Botschafter wurde einbestellt, das Generalkonsulat in Bonn sowie das russische Haus in Berlin werden geschlossen. Innenminister Dobrindt und Außenminister Wadefuhl machen Low-Level-Agenten für den Anschlagsversuch auf eine ukrainische Frachtmaschine verantwortlich. Die sollen von Moskau angeworben und im Auftrag des Kreml gehandelt haben. Minister Wadefuhl machte am Abend in der ARD nochmal deutlich, dass man zu einem konstruktiven Dialog bereit bleibe. Dazu müsse Russland aber seine Politik deutlich ändern.
5: Wir sind ja unglücklich darüber, dass Russland einen derart feindseligen Kurs gegenüber Europa, gegenüber Deutschland eingeschlagen hat. Aber wir müssen uns darauf einstellen und wir müssen darauf Antworten geben. Wir dürfen einen derartigen Angriff auf unsere Sicherheit hier in Deutschland nicht unbeantwortet lassen.
4: Das russische Außenministerium bestreitet die Vorwürfe und kündigte eine Reaktion an, ohne Details zu nennen. Noch dieses Thema: bei ChatGPT soll es nach einem unkontrollierten Hackerangriff durch das eigene KI-System eine stärker abgesicherte Version geben. Vom Konzern OpenAI heißt es, dass das Modell mit dem Namen Astra unter anderem darauf trainiert sei, schädliche Anfragen im Bereich Cybersicherheit zuverlässiger zurückzuweisen.
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4: Berlin plant als Konsequenz aus dem Anschlag auf den CSD eine Bundesratsinitiative zum besseren Schutz vor terroristischen Gefahren. Laut Justizsenatorin Badenberg soll bei Jugendlichen und heranwachsenden Tätern künftig das Erwachsenenstrafrecht angewendet werden. Die Staatsanwaltschaft Frankfurt-Oder hat nach dem Tod einer 24-Jährigen in Erkner Haftantrag gegen den Tatverdächtigen gestellt. Es soll sich um den ehemaligen Lebensgefährten handeln. Sein Motiv soll ein Streit über den Umgang mit dem gemeinsamen Kind gewesen sein. Nach dem Hackerangriff auf das Berliner Landesnetz geht der Senat davon aus, dass die erbeuteten Daten wie angedroht von den Tätern übermorgen verkauft oder im Netz veröffentlicht werden. Es wird nicht ausgeschlossen, dass darunter auch sicherheitsrelevante Informationen sind. Tesla verbraucht in seinem Werk in Grünheide weniger Wasser als noch vor 2 Jahren. Im Vergleich waren es im vergangenen Jahr rund 150.000 Kubikmeter weniger. Die aktuellen Temperaturen: Berlin am Alex und am Funkturm 13 Grad und 13 sind es auch in Potsdam im holländischen Viertel. Es bleibt heute überwiegend wolkig, aber auch die Sonne lässt sich blicken. Dazu ist es meist trocken, bei Höchstwerten zwischen 21 und 23 Grad. Morgen ist es dann meist stark bewölkt. Am Nachmittag kann es zeitweise Regenschauer geben, vereinzelt auch Gewitter, dann bei maximal 24 Grad.

Gregory Porter in Fashion und Ella ist in Mode. Ich treffe immer wieder Menschen, die unseren Sender entdecken und letztendlich dann auch lieben lernen. Ich kann nur sagen, danke dafür. Und jetzt im Doppelpack, Natalie Cole und Chaka Khan, You Have to Swing, Mr. Paganini. Paganini, wir erinnern uns, ein italienischer Geigenvirtuose des 18. Jahrhunderts und der soll eben jetzt mal swingen.

Jazz Eddie und die Baltic Jazz Recordings. Das ging ja wirklich richtig gut ab und das bringt so Frische in diesen Morgen am Mittwoch. Da fühlen wir uns doch gleich viel jünger, Forever Young. Das war ja der Superhit auf dem Debütalbum der Gruppe Alphaville. Die kommen nicht aus Alphaville, sondern aus Münster-Westfalen. Und sie waren mega erfolgreich. Und noch heute singt Frontmann Martin Gold von der ewigen Jugend. Obwohl er nicht mehr so ganz jugendlich aussieht, aber ist ja egal. Wir hören jetzt eine schöne Coverversion von den Jazzsticks. Hier ist der ewig junge Song Forever Young.

Count Basie Cute. Und hier ist Ella. Chris Hedrich ist im Urlaub. Ich darf sie vertreten und freue mich, euch durch diesen Morgen zu begleiten. Kurz vor acht. Und vielleicht müsst ihr aus dem Haus oder macht auch Homeoffice oder vielleicht müsst ihr gar nicht arbeiten. Dann genießt Ella in aller Ruhe. Erst mit Till Brunner. I'll be seeing you. Wir hören uns jetzt die Nachrichten und das Wetter um acht an. Stay in tune.

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1: Ich bin Jerome Nussbaum. Berlin will mit einer Bundesratsinitiative auf den Anschlag beim Christopher Street Day reagieren. Laut Justizsenatorin Badenberg soll bei Jugendlichen und heranwachsenden Tätern künftig nicht mehr das Jugend-, sondern das Erwachsenenstrafrecht angewendet werden. Außerdem sollen die Staatsschutzkammern der Landgerichte zuständig sein, statt wie bisher die Jugendgerichte. In Oranienburg-Lenitz wird heute ein weiterer Blindgänger aus dem Zweiten Weltkrieg entschärft. Etwa 4.700 Menschen müssen ihre Wohnungen und Häuser verlassen. Im Sperrkreis befinden sich auch mehrere Schulen, eine Kita und ein Seniorenheim. Die S-Bahn-Linie S1 hält bis 10 Uhr nicht in Lenitz. Danach fährt sie nur bis Birkenwerder, bis die Bombe entschärft ist. In der Nähe von Köln hat es nach Brandenburg offenbar einen weiteren Anschlag auf das Stromnetz gegeben. Betroffen ist ein Umspannwerk bei Bergheim.
2: Die Polizei ist seit der Nacht im Großeinsatz. Anwohner hatten Blitze gesehen und Explosionen gehört. Es handelt sich um eine Anlage der Firma Amprion. Die Rede ist von einer möglichen Attacke mit einer oder mehreren Drohnen. Stromleitungen fielen danach aus. Das Gelände wurde weiträumig abgesperrt. Ob es einen Zusammenhang mit dem Angriff gestern im Süden Brandenburgs gibt, ist unklar. Dort wird von versuchter Sabotage am Kraftwerk Jenschwalde ausgegangen. Es kamen aber keine Drohnen, sondern umgebaute Silvesterraketen zum Einsatz. Ein Stromausfall konnte verhindert werden. Noah Ulrich, Redaktion.
1: Die Bundesregierung will heute die geplante Einkommenssteuerreform auf den Weg bringen.
3: Bundesfinanzminister Klingbeil will damit vor allem Menschen mit kleinen und mittleren Einkommen entlasten, so auch Familien mit Kindern. Insgesamt sollen sich die geplanten Entlastungen ab 2028 auf 10 Milliarden Euro jährlich summieren. Zur Gegenfinanzierung soll unter anderem die Reichensteuer für sehr hohe Einkommen früher greifen. Klingbeil selbst wird aber die Kabinettssitzung in Berlin verpassen. Er konnte wegen eines Defekts an seiner Regierungsmaschine nicht vom Finanzministertreffen in den USA zurückkehren. Ulrike Klein, Redaktion.
1: Russland hat die Anschuldigungen im Zusammenhang mit dem gescheiterten Drohnenanschlag am Leipziger Flughafen zurückgewiesen. Präsident Putin sprach von einem schweren Fehler. Seiner Meinung nach laufe dies eindeutig den Interessen des deutschen Volkes zuwider. Die Reaktion der Bundesregierung hänge laut Putin mit den bevorstehenden Wahlkämpfen zusammen. Die aktuellen Temperaturen: Berlin am Alex und am Funkturm 15 Grad und 15 sind es auch in Potsdam am Stadtschloss. Es bleibt heute überwiegend wolkig, aber auch die Sonne lässt sich blicken. Dazu ist es meist trocken, bei Höchstwerten zwischen 21 und 23 Grad. Morgen ist es dann meist stark bewölkt, am Nachmittag kann es zeitweise Regenschauer geben, vereinzelt auch Gewitter, dann bei maximal 24 Grad.
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Guten Morgen, das war Ann Pibbles mit Slipped, Tripped and Fell in Love. Also so kann es passieren. Ausgerutscht, gestolpert, verliebt. Kommt aber immer darauf an, wer ihn dann auffängt oder wer uns dann auffängt, ne? Mit der Liebe danach. Ich sage guten Morgen, hier ist Uli Zeller in Vertretung von Chris Hedrich. Die ist im Urlaub. Und natürlich gibt es zuverlässig wie immer hier auf dieser Welle den besten Jazz, Soul und Blues. Jetzt in einem sanften Ton, in a mellow tone mit Al Jarreau und der NDR.

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Ife Ogunjobi, britischer Jazzmusiker mit nigerianischen Wurzeln und besang hier den berühmten Londoner E Street Markt oder Market, wenn man das Englisch aussprechen würde. Guten Morgen an diesem Mittwoch. Solltet ihr mit der Bahn heute mal in Richtung Rostock fahren, in Richtung Norden, Achtung, Achtung, es gibt da eine Bombenentschärfung. Die Strecke bei Lenitz ist von früh, also jetzt um 8 Uhr, schon gesperrt bis 16 Uhr. Also da kommt ihr nicht mit dem Zug Richtung Norden, Richtung Rostock. Hier ist Johnny Hooker zusammen mit Carlos Santana, beziehungsweise mit seiner Band, und die beschwören den Healer.

Winehouse, The Girl from Ipanema. Und dieses Girl soll es tatsächlich gegeben haben. Ist 1962 zur Welt gekommen in Rio de Janeiro, in einer sogenannten Favela. Das sind die Armutsviertel dort oben auf den Bergen. Und es war quasi das Vorbild für diesen Welthit. Oft gehört und doch immer wieder überraschend gut, finde ich, in verschiedenen Coverversionen. Ihr seid bei Ella. Guten Morgen, sagt Uli Zelle. Kommt gut in den Tag. Entweder bleibt ihr zu Hause oder geht auf die Arbeit oder genießt den Vormittag, wie auch immer. Get your way. Jamie Cullum.

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5: Ich bin Jerome Nussbaum. Russlands Präsident Putin hat sich zu den Maßnahmen der Bundesregierung nach dem Drohnenvorfall am Leipziger Flughafen geäußert. Er sprach von einem Fehler. Seiner Meinung nach laufe dies eindeutig den Interessen des deutschen Volkes zuwider. Die Reaktion der Bundesregierung hänge laut Putin mit den bevorstehenden Wahlkämpfen zusammen. Russland weist die Vorwürfe zurück. Gestern hatte Bundesaußenminister Wadephul angekündigt, das russische Generalkonsulat in Bonn zu schließen. Ebenso das russische Haus in Berlin. Dazu sagte er in der ARD.
6: Ich weiß nicht, was dort im Einzelnen noch gemacht wird. Auf jeden Fall ist es in dieser Zeit nicht zu rechtfertigen, einen derartigen Vertrag weiterlaufen zu lassen. Im Rahmen der rechtlichen Möglichkeiten, die wir geprüft haben, schließen wir dieses Haus jetzt oder verlängern den Vertrag nicht. Es wird eine Zeit dauern, das abzuwickeln. Aber die wesentliche Maßnahme ist natürlich das Generalkonsulat, von dem staatliches Handeln russischer Seite hier in Deutschland organisiert wird.
5: Noch dieses Thema. Die deutsche Marine hat im Nordatlantik das israelische Raketensystem LORA erfolgreich getestet. Das ist eine ballistische Rakete, die in einem Startcontainer bereitgestellt und vergleichsweise schnell eingesetzt werden kann. Nach Angaben eines Marinesprechers sollen Pläne für eine Beschaffung der Waffen mit einer Reichweite von mehr als 500 Kilometern vorangebracht werden.
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5: In der Feurichstraße in Berlin-Schöneberg ist am Abend ein 26-jähriger Mann niedergeschossen worden. Die Schüsse wurden laut Polizei aus einer Menschengruppe heraus abgegeben. Das Opfer musste im Krankenhaus notoperiert werden. In Oranienburg wird heute erneut ein Blindgänger aus dem Zweiten Weltkrieg entschärft. Betroffen ist Lenitz mit rund 4.700 Anwohnern, die ihre Wohnungen und Häuser verlassen müssen. Die S1 setzt ihren Halt in Lenitz vorübergehend aus. Die Gewerkschaft Verdi hat die Beschäftigten der Berliner Charité ab heute zu einem dreitägigen Streik aufgerufen. Es muss demnach mit deutlichen Einschränkungen bei geplanten Behandlungen gerechnet werden. Bei dem Angriff auf ein Umspannwerk in der Nähe des Kraftwerks Jenschwalde sind offenbar manipulierte Silvesterraketen zum Einsatz gekommen. Ein Stromausfall konnte verhindert werden. Zu den Tätern wird derzeit ermittelt. Die aktuellen Temperaturen: Berlin am Alex und am Funkturm 15 Grad und 15 sind es auch in Potsdam am Stadtschloss. Es bleibt heute überwiegend wolkig, aber auch die Sonne lässt sich blicken. Dazu ist es meist trocken, bei Höchstwerten zwischen 21 und 23 Grad. Morgen ist es dann meist stark bewölkt. Am Nachmittag kann es zeitweise Regenschauer geben, vereinzelt auch Gewitter, dann bei maximal 24 Grad.

Ihr seid bei Ella und das war gerade der geniale Oscar Peterson. Ich find's immer wieder faszinierend, wie der Meister über 88 Tasten quasi hinwegfegt. Aber ich meine, werden nicht alle 88 Tasten angespielt, aber trotzdem, es ist wirklich faszinierend. Und Duke Ellington hat Peterson mal den Maharaja der Tasten genannt. Ich würde sagen, stimmt. Oder wie sagen wir in Deutsch auch, I agree. Guten Morgen, ihr seid bei Ella, wir sind da und für euch bereit. Und ihr, ready or not? Wir sind die Delphonics. Ready or not? Here I come.

Nora Blume aus Tel Aviv. Summer is coming. Naja, der Sommer kommt und geht mal wieder. Kann sich irgendwie nicht so richtig entscheiden. Ich empfehle euch auf jeden Fall, genießt noch die langen Tage in den Abend hinein. Aber es ist ja noch früh am Morgen. Ihr seid ausgeschlafen, munter, hört schon unsere Musik. Das ist toll. Danke dafür. Und wir bieten euch wie immer natürlich den besten Jazz, Soul und Blues. Und ihr liebt es. Hoffentlich. Und eure Liebe solltet ihr vielleicht mal überprüfen. Prove Your Love von Ned Dohoney. Und ich habe mal reingehört, also viel sagt er gar nicht dazu. Das ist hauptsächlich eine musikalische Abfrage der Liebe.

In einigen Minuten ist es 9 Uhr und manche, die jetzt beim Frühstück sitzen, gelten ja schon als Langschläfer. Aber Hauptsache, ihr hattet ausreichend Schlaf und einen gesunden Schlaf. Denn Schlafen ist so gut wie gut und richtig essen. Das haben Mediziner herausgefunden, aber eigentlich ist es ja eine Binsenweisheit. Wisst ihr ja längst und jetzt wisst ihr auch, dass in dieser Woche Chris Hedrich im Urlaub ist. Ich darf sie vertreten, also statt Chris, Uli im Studio, der Zelle auf dieser Welle und jetzt mit einem seiner Lieblingsstücke. Sly and the Family Stone mit Family Affair. Für euch, die Ella-Familie.

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5: Ich bin Jerome Nussbaum. Berlin will mit einer Bundesratsinitiative auf den Anschlag beim Christopher Street Day reagieren. Laut Justizsenatorin Badenberg soll bei Jugendlichen und heranwachsenden Tätern künftig nicht mehr das Jugend-, sondern das Erwachsenenstrafrecht angewendet werden. Außerdem sollen die Staatsschutzkammern der Landgerichte zuständig sein, statt wie bisher die Jugendgerichte. In Oranienburg-Lenitz wird heute ein weiterer Blindgänger aus dem Zweiten Weltkrieg entschärft. Etwa 4.700 Menschen müssen ihre Wohnungen und Häuser verlassen. Im Sperrkreis befinden sich auch mehrere Schulen, eine Kita und ein Seniorenheim. Die S-Bahnlinie S1 hält bis 10 Uhr nicht in Lenitz. Danach fährt sie nur bis Birkenwerder, bis die Bombe entschärft ist. In der Nähe von Köln hat es nach Brandenburg offenbar einen weiteren Anschlag auf das Stromnetz gegeben. Betroffen ist ein Umspannwerk bei Bergheim.
6: Die Polizei ist seit der Nacht im Großeinsatz. Anwohner hatten Blitze gesehen und Explosionen gehört. Es handelt sich um eine Anlage der Firma Amprion. Die Rede ist von einer möglichen Attacke mit einer oder mehreren Drohnen. Stromleitungen fielen danach aus. Das Gelände wurde weiträumig abgesperrt. Ob es einen Zusammenhang mit dem Angriff gestern im Süden Brandenburgs gibt, ist unklar. Dort wird von versuchter Sabotage am Kraftwerk Jenschwalde ausgegangen. Es kamen aber keine Drohnen, sondern umgebaute Silvesterraketen zum Einsatz. Ein Stromausfall konnte verhindert werden. Noah Ulrich, Redaktion.
5: Die Bundesregierung will heute die geplante Einkommenssteuerreform auf den Weg bringen.
7: Bundesfinanzminister Klingbeil will damit vor allem Menschen mit kleinen und mittleren Einkommen entlasten, so auch Familien mit Kindern. Insgesamt sollen sich die geplanten Entlastungen ab 2028 auf 10 Milliarden Euro jährlich summieren. Zur Gegenfinanzierung soll unter anderem die Reichensteuer für sehr hohe Einkommen früher greifen. Klingbeil selbst wird aber die Kabinettssitzung in Berlin verpassen. Er konnte wegen eines Defekts an seiner Regierungsmaschine nicht vom Finanzministertreffen in den USA zurückkehren. Ulrike Klein, Redaktion.
5: Russland hat die Anschuldigungen im Zusammenhang mit dem gescheiterten Drohnenanschlag am Leipziger Flughafen zurückgewiesen. Präsident Putin sprach von einem schweren Fehler. Seiner Meinung nach laufe dies eindeutig den Interessen des deutschen Volkes zuwider. Die Reaktion der Bundesregierung hänge laut Putin mit den bevorstehenden Wahlkämpfen zusammen. Die aktuellen Temperaturen: Berlin am Alex und am Funkturm 15 Grad und 15 sind es auch in Potsdam am Stadtschloss. Es bleibt heute überwiegend wolkig, aber auch die Sonne lässt sich blicken. Dazu ist es meist trocken, bei Höchstwerten zwischen 21 und 23 Grad. Morgen ist es dann meist stark bewölkt, am Nachmittag kann es zeitweise Regenschauer geben, vereinzelt auch Gewitter, dann bei maximal 24 Grad.
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0: So, es ist kurz nach neun. Guten Morgen. Hier ist Ella mit Uli Zelle, der ab heute Chris Hedrich vertreten darf. Wir hörten gerade gemeinsam Curtis Steiges und What's So Funny About Love, Peace and Understanding. Ich finde eigentlich gar nichts. Ist so eine fantastische Sache. Compared to what? Fragt auch Roberta Fleck. Hier bei Ella. Fühl den besten Jazz, Soul und Blues.
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Enjoy the Silence. Empfahl uns gerade Ellie Bruna mit ihrer Band Papik. Aber ein Radiosender im Ruhemodus, ich finde, irgendwie das geht nicht. Ne? Wir machen ja keine laute Musik, sondern wir machen ja gute Musik, sehr gute Musik. Um ehrlich zu sein, den besten Jazz, Soul und Blues. Und das ist für uns ja die DNA. Haben wir ja auch im Namen. Fühl den besten Jazz, Soul und Blues. Zum Beispiel mit der Königin des Soul, Aretha Franklin, Spanish Harlem.

Let's get lost, Chet Baker, aber wir wollen uns natürlich so am frühen Morgen noch nicht verlieren an diesem Mittwoch und bleiben zusammen auf dieser Frequenz bei Ella. Heute mit Uli Zelle, weil die liebe Chris Urlaub macht und ich versuche, das Beste draus zu machen. Wie wäre es jetzt mit Close Counters und der Freiheit, die die brauchen? 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
4: Ich bin Jerome Nussbaum. Russlands Präsident Putin hat sich zu den Maßnahmen der Bundesregierung nach dem Drohnenvorfall am Leipziger Flughafen geäußert. Er sprach von einem Fehler. Seiner Meinung nach laufe dies eindeutig den Interessen des deutschen Volkes zuwider. Die Reaktion der Bundesregierung hänge laut Putin mit den bevorstehenden Wahlkämpfen zusammen. Russland weist die Vorwürfe zurück. Gestern hatte Bundesaußenminister Wadephul angekündigt, das russische Generalkonsulat in Bonn zu schließen. Ebenso das russische Haus in Berlin. Dazu sagte er in der ARD.
5: Ich weiß nicht, was dort im Einzelnen noch gemacht wird. Auf jeden Fall ist es in dieser Zeit nicht zu rechtfertigen, einen derartigen Vertrag weiterlaufen zu lassen. Im Rahmen der rechtlichen Möglichkeiten, die wir geprüft haben, schließen wir dieses Haus jetzt oder verlängern den Vertrag nicht. Es wird eine Zeit dauern, das abzuwickeln. Aber die wesentliche Maßnahme ist natürlich das Generalkonsulat, von dem staatliches Handeln russischer Seite hier in Deutschland organisiert wird.
4: Noch dieses Thema. Die deutsche Marine hat im Nordatlantik das israelische Raketensystem LORA erfolgreich getestet. Das ist eine ballistische Rakete, die in einem Startcontainer bereitgestellt und vergleichsweise schnell eingesetzt werden kann. Nach Angaben eines Marinesprechers sollen Pläne für eine Beschaffung der Waffen mit einer Reichweite von mehr als 500 Kilometern vorangebracht werden.
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4: Berlin plant als Konsequenz aus dem Anschlag auf den CSD eine Bundesratsinitiative zum besseren Schutz vor terroristischen Gefahren. Laut Justizsenatorin Badenberg soll bei Jugendlichen und heranwachsenden Tätern künftig das Erwachsenenstrafrecht angewendet werden. Die Staatsanwaltschaft Frankfurt-Oder hat nach dem Tod einer 24-Jährigen in Erkner Haftantrag gegen den Tatverdächtigen gestellt. Es soll sich um den ehemaligen Lebensgefährten handeln. Sein Motiv soll ein Streit über den Umgang mit dem gemeinsamen Kind gewesen sein. Nach dem Hackerangriff auf das Berliner Landesnetz geht der Senat davon aus, dass die erbeuteten Daten wie angedroht von den Tätern übermorgen verkauft oder im Netz veröffentlicht werden. Es wird nicht ausgeschlossen, dass darunter auch sicherheitsrelevante Informationen sind. Tesla verbraucht in seinem Werk in Grünheide weniger Wasser als noch vor 2 Jahren. Im Vergleich waren es im vergangenen Jahr rund 150.000 Kubikmeter weniger. Die aktuellen Temperaturen: Berlin am Alex und am Funkturm 15 Grad und 15 sind es auch in Potsdam am Stadtschloss. Es bleibt heute überwiegend wolkig, aber auch die Sonne lässt sich blicken. Dazu ist es meist trocken, bei Höchstwerten zwischen 21 und 23 Grad. Morgen ist es dann meist stark bewölkt. Am Nachmittag kann es zeitweise Regenschauer geben, vereinzelt auch Gewitter, dann bei maximal 24 Grad.

Diana Krall buchstabierte Liebe und der Lehrer, der ihr diesen Teil des Alphabets beigebracht hat, das war Nat King Cole. Den wird sie nicht mehr persönlich kennengelernt haben, denn Cole starb bereits 1965. So, und jetzt ein Tipp für den heutigen Abend. Im A-Train tritt heute das Matty Klein Trio auf, featuring Kennedy. Hat nichts mit John F. zu tun, sondern ist eine Jazzsängerin aus New York. Und die bereits mit Künstlern wie Didi Bridgewater oder Christian McBride zusammengearbeitet hat. Um 20.30 Uhr geht es los. Eintritt 30 Euro, immer ein bisschen früher da sein. Und jetzt bei uns hier umsonst und draußen, hätte ich beinahe gesagt, nein, am Radio, Ella mit Ramsey Lewis, Sound Goddess.

Das war Mama Terra und die Musiker von Mutter Erde besingen einen besonderen Blick auf unsere Welt. Aus dem Blickwinkel der Tiere. Best laid plans, also beste Pläne. Ich habe allerdings keinen Plan in der Erklärung für den nächsten Song von Hank Mobley. Der Song heißt Venus de Milo. Was ist das? Also ich kenne nur die Venus von Milo, aber Milo? Wenn ihr es wisst, lasst es uns wissen. Ruft uns an unter 08000 54 55 56, das kann man sich merken, 08000 und dann die 54 55 56 oder schreibt uns eine Mail, lradio.de. Ich bin sehr gespannt.

Das war Seal. Ihr erinnert euch, der Ex von Heidi Klum mit Love for Sale, Liebe zu verkaufen. So, ich habe fertig, Trapattino, ihr erinnert euch auch. Jetzt übernimmt hier der hochgebildete Erik Sommer. Und das ist intellektuell natürlich 2-3 Stufen höher. Wir hören uns, wenn ihr mögt, in aller Frühe wieder. Und ich sage danke fürs Zuhören und sage freundlichst an dieser Stelle. Tschüss, euer Uli Zenn.

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1: Ich bin Jerome Nussbaum. Seit dem Morgen gibt es für Patienten der Berliner Charité Einschränkungen. Ein dreitägiger Warnstreik der Gewerkschaft Verdi hat begonnen. Notfälle sollen aber abgesichert bleiben. Hintergrund sind die Verhandlungen für den Tarifvertrag Gesundheitsfachberufe. Verdi kritisiert unter anderem, dass einzelne Beschäftigungsgruppen dabei ausgeklammert werden. In Brandenburg steigen ab dem kommenden Jahr die Gebühren für Grundwasser. Das Umweltministerium in Potsdam hat eine Tarifanhebung für die Trinkwasserversorgung von 10 auf 12 Cent pro Kubikmeter angekündigt. Bei einem Jahresverbrauch von rund 46.000 Litern pro Person ergeben sich demnach Mehrkosten von rund 92 Cent im Jahr. Für Gewerbe und Industrie wird es etwas teurer. Da steigt der Tarif von 11,5 auf 13,8 Cent. Der Bahnverkehr in und um Augsburg ist derzeit lahmgelegt. Es gab am Morgen eine Explosion am Hauptbahnhof.
2: Zwei Menschen wurden durch Knalltraumata leicht verletzt. Die Polizei berichtet von einem bislang unbekannten Gegenstand, der in einem Gebäudedurchgang explodiert sei. Dadurch wurden auch Fensterscheiben beschädigt. Sprengstoffexperten vom LKA sind vor Ort. Das Bahnhofsgebäude wurde abgesperrt. Zunächst konnten bis auf Gleis 1 noch die anderen Gleise für den Bahnverkehr genutzt werden. Aber inzwischen wurde das Gebäude für die Spurensicherung ganz abgeriegelt. Noah Ulrich, Redaktion.
1: Die Polizei in Nordrhein-Westfalen ermittelt zu einem möglichen Anschlag auf ein Umspannwerk bei Bergheim. Derzeit geht sie nicht von einem technischen Defekt aus, sondern von einer Straftat. Die genauen Hintergründe sind aber noch unklar. Mehrere Stromleitungen waren nach einem Kurzschluss am Abend ausgefallen. Zu einem Stromausfall soll es aber nicht gekommen sein. Es gibt Berichte, dass Drohnen bei dem Angriff eingesetzt worden sein sollen. Einen ähnlichen Vorfall hatte es gestern früh schon im Süden Brandenburgs am Kraftwerk Jenschwalde gegeben mit umgebauten Silvesterraketen. Die Ukraine hat beim EU-Verteidigungsministertreffen keine neuen Zusagen für Patriot-Flugabwehrraketen bekommen. Die EU-Außenbeauftragte Kallas sagte nach Abschluss der Beratungen, es habe Appelle und Gespräche gegeben, ein konkreter Erfolg sei jedoch ausgeblieben. Welche EU-Länder die Raketen abgeben könnten, sagte sie nicht. Nach Angaben von Diplomaten soll es vor allem um Griechenland und Spanien gehen. Die Ukraine beklagt seit Wochen, dass ihr Abfangraketen dieses Typs fehlen, um ballistische Raketen aus Russland abzuwehren. Die aktuellen Temperaturen: Berlin am Alex und am Funkturm 18 Grad und 18 sind es auch in Potsdam im holländischen Viertel. Heute ist es wolkig, teils auch heiter und es soll meist trocken bleiben bei Höchstwerten zwischen 21 und 24 Grad. Morgen ist es dann stärker bewölkt, am Nachmittag sind zeitweise Regenschauer möglich, vereinzelt auch Gewitter. Die Höchstwerte reichen noch einmal von 21 bis zu 24 Grad.
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0: Unsere Ella-interne Marktforschung hat ergeben, um euch direkt mal zu Beginn meiner Sendung in ein wahnsinnig attraktives Thema mit reinzunehmen, Marktforschung. Jedenfalls hat diese Marktforschung ergeben, dass die seltensten Vornamen unter der Ella-Hörerschaft Toni und Leon sind. Und deswegen müssen wir diese Namen jetzt so ein wenig pushen, um da noch ein bisschen ein paar Prozentpunkte rauszuholen. Deswegen, Toni und Leon. Habt ihr das da vorhin gehört, dieses zärtliche Stimmchen?
1: Oh Wunder, hier im Studio nicht Chris Hedrich, wie gewohnt, sondern Uli Zelle.
0: Ja, Chris Hedrich ist im wohlverdienten Urlaub. Uli Zelle übernimmt dafür jetzt 2 Wochen lang hier den Morgen bei Ella und hat ein wenig mehr zu tun also. Und den Kringeln hier auf dem Studiotisch nachzuurteilen, die Kaffeemaschine in der Redaktion auch.

0: Gil Scott Heron hier für euch und auch ein bisschen für mich hier auf Ella Fühl, dem besten Jazz, Soul und Blues am Montagvormittag. Und jetzt direkt Musik von Mika Miller, dieser britischen Ausnahme-Soul-Sängerin. In diesem Sommer kam ein neues Album von ihr raus, A Little Bit of Me heißt es. Ich durfte mit ihr darüber sprechen, über dieses wirklich sehr besondere Album mit sehr vielen persönlichen Geschichten aus ihrer Kindheit, aus dem Touralltag. Also wenn euch das interessiert, dann checkt gern auf ellaradio.de das ganze Gespräch mit Mika Miller dazu aus. Wir haben aber auch über die Produktion am Album insgesamt gesprochen, denn selbst das war wirklich was ganz Besonderes. Mika Miller hat dieses Album aufgenommen in den legendären Miraval Studios in der Provence in Frankreich. Diese Studios gehören Brad Pitt. Richtig, dem Schauspieler. Weit davor haben dort aber so Künstler wie Pink Floyd, Sting oder The Cranberries ihre Alben aufgenommen. Und jetzt eben Mika Miller. Sie hat mir gesagt, das war auch für sie wirklich etwas ganz, ganz Emotionales.
1: You know, I had this kind of moment actually when I was there, where I'd flown in some amazing musicians from the US.
2: Es gab einen Moment, in dem ich im Studio saß, ziemlich erfolgreiche Musiker eingeflogen hatte und ihnen aus dem Control Room heraus Angaben gemacht hatte. Und da dachte ich plötzlich, wow, du hast es geschafft. Und es war gut, dass ich diesen Moment genossen habe. Gut gemacht, du bist hier.
1: Yeah, well done. You're here.
0: Anfang November spielt Mika Miller hier bei uns in Berlin im Zigzag Jazz Club in Schöneberg. Es gibt noch ein paar wenige Resttickets. Beeilt euch, denn es lohnt sich. Ein Beispiel dafür kommt jetzt hier Mika Miller auf Ella mit Warning Sign.

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geschrieben haben. Und das sag nicht ich, sondern das sagen die zwei selbst. Daryl Hall und John Oates mit She's Gone hier auf Ella Fühl, den besten Jazz, Soul und Blues. Und tatsächlich war sie weg. Und zwar am Neujahrsabend hatte Daryl Hall eigentlich ein Date mit einer jungen Frau. Und dann ist sie einfach nicht gekommen. Und er setzte sich stattdessen an die Gitarre und komponierte dieses Lied. Kommt gut durch den Mittwoch mit uns.

0: Viele Freundinnen und Freunde des Senders hier heute im Ella-Programm. Das gefällt mir sehr gut. Das war Leona Berlin, Jazzsängerin, Soulsängerin hier eben aus Berlin. Und vor ein paar Wochen war sie bei mir zu Gast im Ella-Studio. Und wir haben über sie und ihre Musik gesprochen und über ihren musikalischen, künstlerischen Ansatz, der mich total fasziniert. Denn ich glaube, Leona Berlin gehört wirklich zu den Musikerinnen und Musikern der Berliner Szene, die wirklich am kompromisslosesten ihre eigene Vision vorantreiben. Koste es, was es wolle.
1: Meine Einstellung ist eigentlich, der größte Wert ist, wenn man seinen komplett eigenen Ausdruck, ja, der Welt zugänglich macht. Mhm. Ja, dann stellen sich halt andere Fragen. So, wie kann man das dann trotzdem unter Leute bringen? Und also wenn man so keinerlei Kompromiss eingeht.
0: So hat Leona Berlin beispielsweise so lange nach einem passenden Produzenten für ihr Debütalbum gesucht, bis sie es dann halt irgendwann selbst gemacht hat. Das ist gut aufgegangen, dieser Plan. Heute arbeitet sie international mit den größten Stars zusammen, beispielsweise auch mit so Rappern wie Snoop Dogg, und ist wirklich eine ganz, ganz faszinierende, tolle Künstlerin. Das ganze Gespräch findet ihr auf ellaradio.de. Wer schreit denn da so?
2: What?

Na wunderbar. Erst diese zwei Stimmkünstlerinnen und Künstler hier auf Ella und jetzt das Gekrächzte vom Sommer schon wieder. Bobby McFerrin und Esperanza Spalding waren das. Und ich mache mein Gekrächzte ganz kurz und teile euch nur ganz schnell mit, dass jetzt Rainil Bacoli kommen und Hello Sim, Humble Me auf Ella.

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5: Ich bin Jerome Nussbaum. Seit dem Morgen gibt es für Patienten der Berliner Charité Einschränkungen. Ein dreitägiger Warnstreik der Gewerkschaft Verdi hat begonnen. Notfälle sollen aber abgesichert bleiben. Hintergrund sind die Verhandlungen für den Tarifvertrag Gesundheitsfachberufe. Verdi kritisiert unter anderem, dass einzelne Beschäftigungsgruppen dabei ausgeklammert werden. In Brandenburg steigen ab dem kommenden Jahr die Gebühren für Grundwasser. Das Umweltministerium in Potsdam hat eine Tarifanhebung für die Trinkwasserversorgung von 10 auf 12 Cent pro Kubikmeter angekündigt. Bei einem Jahresverbrauch von rund 46.000 Litern pro Person ergeben sich demnach Mehrkosten von rund 92 Cent im Jahr. Für Gewerbe und Industrie wird es etwas teurer. Da steigt der Tarif von 11,5 auf 13,8 Cent. Der Bahnverkehr in und um Augsburg ist derzeit lahmgelegt. Es gab am Morgen eine Explosion am Hauptbahnhof.
6: Zwei Menschen wurden durch Knalltraumata leicht verletzt. Die Polizei berichtet von einem bislang unbekannten Gegenstand, der in einem Gebäudedurchgang explodiert sei. Dadurch wurden auch Fensterscheiben beschädigt. Sprengstoffexperten vom LKA sind vor Ort. Das Bahnhofsgebäude wurde abgesperrt. Zunächst konnten bis auf Gleis 1 noch die anderen Gleise für den Bahnverkehr genutzt werden. Aber inzwischen wurde das Gebäude für die Spurensicherung ganz abgeriegelt. Noah Ulrich, Redaktion.
5: Die Polizei in Nordrhein-Westfalen ermittelt zu einem möglichen Anschlag auf ein Umspannwerk bei Bergheim. Derzeit geht sie nicht von einem technischen Defekt aus, sondern von einer Straftat. Die genauen Hintergründe sind aber noch unklar. Mehrere Stromleitungen waren nach einem Kurzschluss am Abend ausgefallen. Zu einem Stromausfall soll es aber nicht gekommen sein. Es gibt Berichte, dass Drohnen bei dem Angriff eingesetzt worden sein sollen. Einen ähnlichen Vorfall hatte es gestern früh schon im Süden Brandenburgs am Kraftwerk Jenschwalde gegeben mit umgebauten Silvesterraketen. Die Ukraine hat beim EU-Verteidigungsministertreffen keine neuen Zusagen für Patriot-Flugabwehrraketen bekommen. Die EU-Außenbeauftragte Kallas sagte nach Abschluss der Beratungen, es habe Appelle und Gespräche gegeben, ein konkreter Erfolg sei jedoch ausgeblieben. Welche EU-Länder die Raketen abgeben könnten, sagte sie nicht. Nach Angaben von Diplomaten soll es vor allem um Griechenland und Spanien gehen. Die Ukraine beklagt seit Wochen, dass ihr Abfangraketen dieses Typs fehlen, um ballistische Raketen aus Russland abzuwehren. Die aktuellen Temperaturen: Berlin am Alex und am Funkturm 18 Grad und 18 sind es auch in Potsdam im holländischen Viertel. Heute ist es wolkig, teils auch heiter und es soll meist trocken bleiben bei Höchstwerten zwischen 21 und 24 Grad. Morgen ist es dann stärker bewölkt, am Nachmittag sind zeitweise Regenschauer möglich, vereinzelt auch Gewitter. Die Höchstwerte reichen noch einmal von 21 bis zu 24 Grad.
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0: 113 Tage vor Heiligabend bittet Elvis Costello Gott jetzt schon mal um Kraft. Ja, so versuchen wir alle irgendwie durch diesen dann doch sehr herbstlichen Mittwoch zu kommen hier in Berlin und Potsdam. Die einen versuchen es mit Gott. Ich versuch's, glaube ich, jetzt nochmal mit der Kaffeemaschine.
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Nancy Wilson interpretiert hier auf Ella den Unterhaltungsschlager von Ralf Bündgen aus dem Jahr 1976. Ruf doch mal an. Call me. B-Seite von Ralf Bündgens Ruf doch mal an war damals übrigens, aber das wisst ihr ja, Ich schenk dir meine schönsten Träume. Das hören wir gleich in der Version von Duke Ellington. Vorher sage ich euch, dass wenn ihr jemanden anrufen wollt, um heute Abend vielleicht was zu unternehmen, dann geht doch gemeinsam ins B-Flat an der Dirksenstraße. Da ist nämlich heute wieder Robins Nest. Robin ist Robin Draganic, der legendäre Jam-Session-Leiter der Jam-Session im B-Flat. Jeden Mittwochabend geht's da um 21 Uhr los. Das Schöne finde ich, das B-Flat schreibt in der Vorankündigung immer nur: Lassen Sie sich überraschen. Und ich glaube, das gilt sowohl für Publikum als auch für Künstler auf der Bühne, als auch fürs Personal hinter der Theke. Das sind jedes Mal sehr überraschende, aber eigentlich immer wieder neu überraschend faszinierende Abende, die sich eigentlich immer lohnen. Heute Abend könnte es sich also wieder lohnen. 21 Uhr geht's los, Robin's Nest, die Jam Session im B-Flat. Eine Stunde früher um 20 Uhr öffnen sich die Türen, Eintritt kostet 3 €. Hier ist Ella, fühl den besten Jazz, Soul und Blues, jetzt mit Fergus MacReady.

Markus Valle, Nova Bossa Nova hier auf Ella, fühlt den besten Jazz, Soul und Blues. In diesem Jahr war er noch in Berlin, hat im Heimathafen gespielt in Neukölln. Schon weit über 80, aber immer noch total energiegeladen. Ein absoluter brasilianischer Ausnahmekünstler. Jetzt Melody Gardot, Over the Rainbow. So

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Ja, und wer jetzt diese Stella ist oder war, ich habe keine Ahnung, sage ich euch ganz ehrlich hier auf Stella, aber ich habe mich bemüht, es herauszufinden, konnte ich aber nicht. Dafür kann ich euch sagen, dass das Norman Connors war mit seinem Starship Orchestra. Gesungen hat hier übrigens James Robinson, denn Norman Connors selbst war Schlagzeuger. Seine Karriere übrigens hat er begonnen in seiner Highschool, weil er einmal aushelfen musste. Da hieß es, da kommt jetzt eine Jazzband und wir brauchen Schlagzeuger, weil der eigentliche Schlagzeuger ist krank, hat er gesagt, okay, klar, mache ich. Nur die Band, die kam, war die Band von und mit John Coltrane. Das nenne ich mal Feuertaufe. Aber Norman Connors hat sie bestanden.

Ach, gestern war richtig schön hier auf Ella. Also womit ich nicht sagen möchte, dass es nicht heute auch sehr schön ist. Nein, nein, das macht großen Spaß. Gerade eure Mitarbeit gefällt mir sehr gut. Das können wir gerne auf diesem Niveau so halten. Aber gestern war Esther Kaiser hier bei mir im Studio zu Gast. Berliner Jazzsängerin, und wir haben über ihr neues Album Breathing gesprochen, das am vergangenen Freitag herausgekommen ist.

0: die da drauf sind, sind in einem Moment entstanden, wo mir die Songs geholfen haben, etwas zu verarbeiten, etwas auszuhalten, etwas zu formulieren. Wenn ich es in Töne und Worte fasse, dann kann ich es anschauen, okay, und dann kann ich wieder einen Schritt weitergehen. Ich kann es dadurch auch anders loslassen.
1: Wie viele Songs gibt es von dir, die du genau aus diesem Grund, aus diesem Motiv geschrieben hast, für dich etwas greifbar zu machen, die du aber nie veröffentlichen würdest, falls es dir zu nah ist?
0: Oh, da gibt es einige, die in der Schublade sind.
1: Und wir haben im Übrigen gestern auch darüber gesprochen, zu welchem Anlass Esther Kaiser diese Schublade noch einmal öffnen würde und diese Songs herausholen würde. Und auch ansonsten haben wir sehr viel über dieses Album Breathing gesprochen, das sich ja mit dem Atmen beschäftigt, sagt der Name schon, und damit mit der Grundlage des menschlichen Lebens. Und so wurde es auch ein bisschen tiefenpsychologisch und philosophisch, aber es war wirklich sehr, sehr spannend. Das ganze Gespräch mit Esther Kaiser findet ihr auf ellaradio.de. Und das Album Breathing, so viel sei schon einmal verraten, ist dann nächste Woche hier bei Ella unser Album der Woche. Jetzt aber zunächst Tony Bennett, I Left My Heart in San Francisco.

hätte die Relativitätstheorie geklungen, wenn Albert Einstein nicht Physik, sondern Posaune studiert hätte. Chicago, does anybody really know what time it is? Wissen wir eigentlich wirklich, wie viel Uhr es ist? Ist das nicht alles irgendwie ein bisschen relativ? Ja, sehe ich auch so, nur Kollege Jerome Nussbaum nicht so ganz. Der ist nämlich darauf erpicht, gleich um 12 pünktlich die Nachrichten vorzutragen. Deswegen sollten wir ihm diese Chance ermöglichen. Jetzt also Miss C-Line, schnell Weg finden, ja? Ein

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1: Ich bin Jerome Nussbaum. Der in Berlin-Neukölln gefundene Weltkriegsblindgänger wird morgen im Grunewald gesprengt. Die Bombe war vergangene Woche schon entschärft worden. Für die Sprengung morgen wird der Kronprinzessinnenweg gesperrt, die AWOS bleibt aber offen. Die Vorbereitungen auf dem Sprengplatz beginnen gegen 8 Uhr. Die Staatsanwaltschaft Frankfurt-Oder hat nach dem Tod einer 24-Jährigen in Erkner Haftantrag gegen den Tatverdächtigen gestellt. Es soll sich um den ehemaligen Lebensgefährten handeln. Sein Motiv soll ein Streit über den Umgang mit dem gemeinsamen Kind gewesen sein. Bundesaußenminister Wadephul weist Anschuldigungen aus Moskau im Zusammenhang mit dem Drohnenvorfall in Leipzig zurück. Der russische Präsident Putin hatte von einem schweren Fehler gesprochen und die Reaktion der Bundesregierung mit den bevorstehenden Wahlkämpfen begründet. Dazu sagte Wadephul:
2: Ja, das Gegenteil ist richtig. Also wenn man wahltaktisch gedacht hätte, hätte man das vielleicht vermieden, weil es natürlich gerade in den Wahlkämpfen in Ostdeutschland zu vielen Diskussionen führt. Wir haben uns entschieden, hier eine sachliche Entscheidung zu treffen, die vor allen Dingen die außenpolitische Verantwortlichkeit in den Mittelpunkt stellt. Deswegen ist es zu diesen Maßnahmen gekommen.
1: Der gescheiterte Drohnenanschlag am Leipziger Flughafen beschäftigt gerade die EU-Außenminister bei einem Treffen in Irland. Wadephul wird sich mit seinen Amtskollegen zu einer geschlossenen europäischen Reaktion abstimmen. In der Nähe von Köln hat es nach Brandenburg offenbar einen weiteren Anschlag auf das Stromnetz gegeben. Betroffen ist ein Umspannwerk bei Bergheim.
3: Anwohner hatten Blitze gesehen und Explosionen gehört. Die Rede ist von einer möglichen Attacke mit einer oder mehreren Drohnen. Stromleitungen fielen danach aus. Das Gelände wurde weiträumig abgesperrt. Ob es einen Zusammenhang mit dem Angriff gestern im Süden Brandenburgs gibt, ist unklar. Dort wird von versuchter Sabotage am Kraftwerk Jenschwalde ausgegangen. Es kamen aber keine Drohnen, sondern umgebaute Silvesterraketen zum Einsatz. Ein Stromausfall konnte verhindert werden. Noah Ulrich, Redaktion.
1: Nach einer Explosion heute früh am Hauptbahnhof von Augsburg hat die Polizei einen weiteren verdächtigen Gegenstand entdeckt. Deshalb wurden die Absperrungen erweitert. Der Zugverkehr in Augsburg ist unterbrochen, der Bahnhof abgeriegelt. Durch die Explosion am Morgen waren zwei Menschen leicht verletzt worden. Sie erlitten ein Knalltrauma. Was die Detonation genau ausgelöst hat, ist noch nicht bekannt. Die aktuellen Temperaturen: Berlin am Alex und am Funkturm 20 Grad und 19 messen wir in Potsdam am Stadtschloss. Heute ist es wolkig, teils auch heiter und es soll meist trocken bleiben bei Höchstwerten zwischen 21 und 24 Grad. Morgen ist es dann stärker bewölkt, am Nachmittag sind zeitweise Regenschauer möglich, vereinzelt auch Gewitter. Die Höchstwerte reichen noch einmal von 21 bis zu 24 Grad.
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Ja, so ganz generell gesprochen bin ich ein großer Fan von Jazz-Interpretationen von Beatles-Stücken. Das jedenfalls war das Stella Starlight Trio mit Can't Buy Me Love. Hier ist Ella, fühl den besten Jazz, Soul und Blues. Schön, dass wir beieinander sind. Jetzt mit Musik aus Berlin von der Berliner Jazzsängerin Lisa Bassange und ihrem aktuellen Album Two Whole Summers Half Alive. 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

0: George Benson mit seiner Altersvorsorge hier auf Ella. On Broadway war das absoluter, natürlich mega Riesenhit und der Grund, weshalb er wie ja nur ein paar Jazzmusikerinnen und Jazzmusiker es auch wirklich geschafft hat, aus den kleinen Clubs heraus in die großen Konzerthallen der Welt zu kommen. Neben ihm fallen mir da jetzt aktuell so Leute wie Jamie Cullum ein, Norah Jones, früher natürlich Frank Sinatra. Und George Benson ist eben auch einer, der das geschafft hat. Das verändert ja den Kontostand, es verändert aber eben auch das Publikum. Das hat George Benson in den 80er Jahren mal in einem Fernsehinterview erzählt.
1: Ich versuche jeden Abend herauszufinden, wer genau da in meinem Publikum sitzt. Das ist manchmal echt schwer. Einmal zum Beispiel sollte ich nur Jazz spielen, den ganzen Abend lang. Da war das Publikum am Ende echt richtig sauer, weil ich nicht mein Hit on Broadway gespielt habe. An dem Abend habe ich gelernt, dass ich immer on Broadway spielen muss. Den Fehler mache ich nicht nochmal.
0: Tja, man lernt nie aus. Und jetzt von der großen Konzerthalle wieder in einen Jazzclub. Dort ist nämlich dieser Song entstanden. Von Joe Harrop und Lady Blackbird, Smoke Inside a Jar, als ein Kellner ein Glas an der Bühne entlang brachte, aus dem toller Qualm kam. Und schon war diese Idee geboren.

Oh, jetzt haben wir einen ganz tollen Song hier für euch auf Ella. Fühl den besten Jazz, Soul und Blues. Etta James, I'd Rather Go Blind. Da gibt es auch eine ganz, ganz tolle Version von Beth Hart, der Blues-Sängerin, gemeinsam mit dem Blues-Gitarren-Virtuosen Joe Bonamassa. Wir haben das früher als Schulband immer gespielt, weiß ich noch. Und ich als Gitarrist hatte dann die undankbare Aufgabe, Joe Bonamassa zu interpretieren. Bekomme jetzt noch schweißnasse Hände.

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Und schon sind wir hier auf Ella mittendrin im alltäglichen Beziehungskonflikt zwischen Mann und Frau. Ja, ich weiß, bisschen altmodisch, aber Nina Simon ist ja schon ein bisschen was her. Also Nina Simon, die Frau sagt ganz klar und eindeutig, love me or leave me. Liebe mich oder verlasse mich. Und dann kommt der Mann wieder, wie jetzt hier, Earth and Out, und wurstelt irgendwie so ein bisschen rum, kann sich nicht entscheiden und sagt, weiß ich nicht, kann ich vielleicht alles haben und gleichzeitig und das auch immer? Everything all at once, all of the time. Hier auf eurem beziehungstherapeutischen Ratgeber unter den Rundfunkanstalten. Hier ist Ella.

Vor so einer Stunde in etwa sagte ich hier auf Ella, das war schön. Nein, nein, das macht großen Spaß. Gerade eure Mitarbeit gefällt mir sehr gut. Das können wir gerne auf diesem Niveau so halten. Ja, und jetzt wird es Zeit, diese Mitarbeit in die Tat umzusetzen. Geschätzte Hörerschaft von Ella fühlt den besten Jazz, Soul und Blues. Und zwar habe ich mir etwas überlegt. Es verhält sich wie folgt. In 3 Wochen hätte John Coltrane Geburtstag und er würde 100 Jahre alt werden. Dieser Jazz-Saxophon-Gigant, vielleicht einer der letzten großen Revolutionäre gemeinsam mit Miles Davis des Jazz. Und ich habe mir gedacht, wir können uns ja gemeinsam etwas darauf vorbereiten, denn ein neues Buch im Reklamverlag bietet dafür die beste Möglichkeit. Ich kann euch das ja mal kurz anschaulich machen, wie toll das ist. So klingt das Buch nämlich. Ja, und damit ist doch alles gesagt. Es handelt sich um die John Coltrane-Biografie vom deutschen Publizisten Peter Kemper. Die ist vor einigen Jahren schon einmal erschienen und gilt seitdem so als Standardwerk, vor allem weil das eine sehr handliche Ausgabe ist von rund 200 Seiten nur. Und jetzt zum 100. Geburtstag hat Peter Kemper diese Biografie noch einmal komplett neu überarbeitet und zeichnet eben Coltranes Leben nach im Spannungsverhältnis zwischen Genie, Drogen, Wahnsinn, Spiritualität, all das, was eben dieses sehr kurze Leben von John Coltrane ausgemacht hat. Wie gesagt, in 3 Wochen würde er 100 Jahre alt werden. Das heißt, wenn ihr jetzt mit dem Lesen anfangt, dann seid ihr in 3 Wochen bestens vorbereitet inhaltlich auf den 100. Geburtstag von John Coltrane. Ich wiederhole gern noch einmal die Biografie einer Jazz-Ikone von John Coltrane im Reklamverlag erschien. Peter Kemper ist der Autor. Und der Künstler ist John Coltrane. Ihn hören wir jetzt hier gemeinsam mit Johnny Hartman, Autumn Serenade.

Kurt Elling beweist hier einmal mehr auf Ella, warum er erst in diesem Jahr wieder vom legendären Jazz-Magazin Downbeat Magazine als der Sänger des Jahres ausgezeichnet wurde. Golden Lady war das hier. Wahnsinn. Gleich um eins die Nachrichten.

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3: Ich bin Jerome Nussbaum. Der in Berlin-Neukölln gefundene Weltkriegsblindgänger wird morgen im Grunewald gesprengt. Die Bombe war vergangene Woche schon entschärft worden. Für die Sprengung morgen wird der Kronprinzessinnenweg gesperrt. Die AWOS bleibt aber offen. Die Vorbereitungen auf dem Sprengplatz beginnen gegen 8 Uhr. Die Staatsanwaltschaft Frankfurt-Oder hat nach dem Tod einer 24-Jährigen in Erkner Haftantrag gegen den Tatverdächtigen gestellt. Es soll sich um den ehemaligen Lebensgefährten handeln. Sein Motiv soll ein Streit über den Umgang mit dem gemeinsamen Kind gewesen sein. Bundesaußenminister Wadephul weist Anschuldigungen aus Moskau im Zusammenhang mit dem Drohnenvorfall in Leipzig zurück. Der russische Präsident Putin hatte von einem schweren Fehler gesprochen und die Reaktion der Bundesregierung mit den bevorstehenden Wahlkämpfen begründet. Dazu sagte Wadephul:
4: Ja, das Gegenteil ist richtig. Also wenn man wahltaktisch gedacht hätte, hätte man das vielleicht vermieden, weil es natürlich gerade in den Wahlkämpfen in Ostdeutschland zu vielen Diskussionen führt. Wir haben uns entschieden, hier eine sachliche Entscheidung zu treffen, die vor allen Dingen die außenpolitische Verantwortlichkeit in den Mittelpunkt stellt. Deswegen ist es zu diesen Maßnahmen gekommen.
3: Der gescheiterte Drohnenanschlag am Leipziger Flughafen beschäftigt gerade die EU-Außenminister bei einem Treffen in Irland. Wadephul wird sich mit seinen Amtskollegen zu einer geschlossenen europäischen Reaktion abstimmen. In der Nähe von Köln hat es nach Brandenburg offenbar einen weiteren Anschlag auf das Stromnetz gegeben. Betroffen ist ein Umspannwerk bei Bergheim.
5: Anwohner hatten Blitze gesehen und Explosionen gehört. Die Rede ist von einer möglichen Attacke mit einer oder mehreren Drohnen. Stromleitungen fielen danach aus. Das Gelände wurde weiträumig abgesperrt. Ob es einen Zusammenhang mit dem Angriff gestern im Süden Brandenburgs gibt, ist unklar. Dort wird von versuchter Sabotage am Kraftwerk Jenschwalde ausgegangen. Es kamen aber keine Drohnen, sondern umgebaute Silvesterraketen zum Einsatz. Ein Stromausfall konnte verhindert werden. Noah Ulrich, Redaktion.
3: Nach einer Explosion heute früh am Hauptbahnhof von Augsburg hat die Polizei einen weiteren verdächtigen Gegenstand entdeckt. Deshalb wurden die Absperrungen erweitert. Der Zugverkehr in Augsburg ist unterbrochen, der Bahnhof abgeriegelt. Durch die Explosion am Morgen waren 2 Menschen leicht verletzt worden. Sie erlitten ein Knalltrauma. Was die Detonation genau ausgelöst hat, ist noch nicht bekannt. Die aktuellen Temperaturen: Berlin am Alex und am Funkturm 20 Grad und 19 messen wir in Potsdam am Stadtschloss. Heute ist es wolkig, teils auch heiter und es soll meist trocken bleiben bei Höchstwerten zwischen 21 und 24 Grad. Morgen ist es dann stärker bewölkt, am Nachmittag sind zeitweise Regenschauer möglich, vereinzelt auch Gewitter. Die Höchstwerte reichen noch einmal von 21 bis zu 24 Grad.
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What's going on? Was passiert hier gerade? Was geht ab? Diese Frage stellt Roberta Fleck und ich möchte sie ihr gerne beantworten. Das machen wir gleich hier auf Ella. Wir schauen, was los ist am Wochenende hier in Berlin in Sachen Jazz, Soul und Blues. Da wird nämlich eins, ich finde, der faszinierendsten Projekte der Berliner Jazzszene wieder auf die Bühne gebracht. Um was es sich handelt, erzähle ich euch gleich. Das ist ein Cliffhanger, oder? Vorher aber August Charles und die Blue Lab Beats.

kein Grund für den Konjunktiv an dieser Stelle hier auf Ella. Ist sowieso schwer mitunter den zu erklären. Nicht I could have danced all night. Nee, nee, ihr könnt die ganze Nacht tanzen und zwar am Samstag. Und zwar zur Musik des Django Reinhardt Orchestras. Das ist das Projekt des Berliner Jazz-Gitarristen Francisco Battista. Und dieses Django Reinhardt Orchestra hüllt eben die Gypsy-Swing-Klassiker des Meisters Reinhardt in das musikalische Gewand einer Big Band. Und genauso faszinierend und experimentell, wie das klingt, ist es auch. Und dieses musikalische Experiment wird erneut durchgeführt, eben am Samstag auf der Bühne des Zigzag in Schöneberg. Und das Django Reinhardt Orchestra hat sich für diesen Abend einen Gast eingeladen, eine Gästin, die französische Geigerin Aurore Voilquet. Ein ganz toller Mix, den sie spielt auf der Geige aus Gypsy Jazz, Swing, Chanson und genau dieser Mix hat sie schon in legendäre Clubs gebracht, wie beispielsweise das Birdland in New York und jetzt eben in den Zigzag nach Schöneberg. Los geht's am Samstag um 20 Uhr. Let's

Karfsprung mit darauf folgendem Fall auf die große Septime würde die Musiklegende und das Genie Herbie Hancock vermutlich das Ende von Candace Springs You've Changed bezeichnen hier auf Ella. Und Herbie Hancock ist jetzt da und wie für die Länge seiner Stücke üblich ist er gekommen, um zu bleiben.

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It's my life. Da muss ich dann doch nochmal kurz nachhaken. Wenn Paul Anka hier auf Ella It's My Life interpretiert, das Stück aber ja eigentlich von Jon Bon Jovi ist, wessen Leben wird hier besungen? Diese Frage, da bin ich mir sicher, wird mir heute Nacht den Schlaf rauben. Wenn ich eine Antwort bekomme, teile ich sie euch mit.

0: Rittenauer hier auf Ella, auch so ein klassischer Musicians-Musician, von denen es ja einige gibt in der Jazz-, Soul- und Blues-Welt. Also Musikerinnen und Musiker, die der breiten Öffentlichkeit mehr oder weniger unbekannt geblieben sind, die aber innerhalb der Szene einen riesen Ruhm und vor allem einen riesen Respekt sich erarbeitet haben. Und das hat Lee Rittenauer zweifellos auch gemacht, allein durch die mehr als 3000 Studio-Sessions, an denen er beteiligt war, teilweise sogar 3 Sessions pro Tag, auf denen er dann gespielt hat. So landete er auch schon auf Platten von Barbara Streisand, Pink Floyd, Al Jarreau. Übrigens die erste Session, die Lee Rittenauer gespielt hat, da war er 16 Jahre alt, war bei den Mamas and the Papas. Und die Band war damals so begeistert von dem Jugendlichen, dass sie ihn überall hinweg empfohlen hat. Und so hat sich Lee Rittenauer eben sehr schnell seinen Ruf erarbeitet, ein unglaublich versierter Session-Gitarrist zu sein, der es schafft, innerhalb von nur wenigen Sekunden komplett ganze Musikstile zu wechseln und zu changieren, was für die Musikerinnen und Musiker im Studio natürlich toll war, für die Techniker dort nicht so wirklich, denn Lee Rittenauer reiste immer mit 15 Gitarren an, um möglichst viele Stile abgreifen zu können, und so wurde dann der Platz im Studio und in den Räumen links und rechts des Studios schon mal sehr, sehr knapp. Lee Rittenauer, auch ein persönliches Idol von mir, deswegen könnte ich noch ein paar Stunden weitermachen und über ihn reden, aber ich sehe schon aus dem Studiofenster, die ersten Kollegen sind eingeschlafen, das kann ich nur verstehen, deswegen jetzt schnell Musik.
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Dankeschön, Jerome Jennings. Ich mag mein Lächeln auch, allerdings, wenn ich rede, während ich lächle, klingt es immer so, als würde ich gerade frisch vom Zahnarzt kommen. Deswegen hören wir damit jetzt ganz schnell auf, so wie wir auch mit der Sendung jetzt aufhören. Ich bin Erik Sommer raus für heute. Wir hören uns morgen früh ab 10 Uhr wieder. Jetzt übernimmt ihr gleich ab 2 Petra Schwarz. Hier ist Ella. Ciao.

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1: Ich bin Marvin Standke. Kurz nach der mutmaßlichen Stromnetzsabotage in Jänschwalde in Brandenburg gibt es nun einen ähnlichen Fall. Betroffen ist ein Umspannwerk im nordrhein-westfälischen Bergheim westlich von Köln. Nach einer Störung mussten mehrere Kraftwerksblöcke heruntergefahren werden. Die Polizei geht von einer vorsätzlichen Tat aus, Täter sind bislang unbekannt. Brandenburgs Innenminister Rettmann sieht Parallelen zum Vorfall gestern in Südbrandenburg. Auch dort war es offenbar zu einem Kurzschluss gekommen. Nach Angaben der Regierung war es das Ziel, einen großflächigen Stromausfall auszulösen. Rettmann fordert deshalb einen besseren Schutz kritischer Infrastruktur. Eine Sprecherin des Netzbetreibers in Brandenburg erklärte, nach bisherigen Erkenntnissen seien dabei selbstgebaute Flugkörper eingesetzt worden, die handelsüblichen Silvesterraketen ähnelten. Nach einem Hackerangriff verschärft Berlin vorsorglich die Passwortregeln für alle Behörden. Das berichtet der Tagesspiegel. Alle Beschäftigten müssen ihre Passwörter ändern, wenn diese noch nicht den neuen Regeln entsprechen. Die Hacker sollen 5,7 Terabyte Daten gestohlen haben. Dafür verlangen sie 30 Bitcoin, also mehr als 2 Millionen Euro. Der Senat bereitet sich darauf vor, dass die Daten veröffentlicht werden. Nach dem Drohnenangriff auf dem Flughafen Leipzig-Halle Anfang August wollen die EU-Außenminister nun beraten.
2: Die EU bereitet ein neues Sanktionspaket gegen Russland vor. Das kündigte Außenminister Johann Wadephul bei einem Treffen in Irland an. EU-Außenbeauftragte Kaja Kallas sprach von staatlich gefördertem Terrorismus. Sie bestellte deshalb den russischen EU-Botschafter in Brüssel ein. Die Bundesregierung hatte Moskau bereits für den Angriff am Leipziger Flughafen verantwortlich gemacht. Berlin kündigte ebenfalls neue Sanktionen gegen Russland an. Nun soll das weitere Vorgehen gemeinsam auf EU-Ebene beraten werden. Ulrike Klein, Redaktion.
1: Großeinsatz in Augsburg. Der Hauptbahnhof ist inzwischen wieder freigegeben. Ein verdächtiger Gegenstand hatte zuvor für eine Sperrung gesorgt. Er erwies sich nach Angaben der Polizei als harmlos. Zuvor war in einem nahen Gebäudedurchgang ein weiterer Gegenstand explodiert. Dabei wurden zwei Menschen verletzt. Warum es zur Explosion kam, ist bislang unklar. Und gute Nachrichten für die deutschen Kinos. Die Besucherzahlen sind deutlich gestiegen. Im ersten Halbjahr wurden 47,5 Millionen Tickets verkauft. Das sind 17% mehr als im Vorjahr. Auch der Umsatz legte kräftig zu und erreichte mehr als 500 Millionen Euro. Das ist das beste Ergebnis seit der Zeit vor der Corona-Pandemie. Erfolgreichster Film war der Super Mario Galaxy-Film. Bei den deutschen Produktionen lag Extrawurst mit knapp 2 Millionen Tickets vorne. Die aktuellen Temperaturen. Berlin am Alex 21 Grad, Potsdam im holländischen Viertel 20 Grad. Überwiegend bewölkt, vereinzelt auch leichte Schauer heute möglich bei maximal 23 Grad.
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Ich grüße euch ganz, ganz herzlich an diesem Mittwochmittag, später Mittag, früher Nachmittag, je nachdem, wie ihr das so macht mit eurer Tageseinteilung. Ich bin bis 18 Uhr für euch da, freue mich drauf. Mein Name ist Petra Schwarz, danke Erik Sommer und wir machen jetzt einfach unser Ding an diesem Nachmittag. Viel Spaß wünsche ich uns.

weltberühmte Take 5, weltberühmter Jazz-Standard, 1959 vom Altsaxophonisten Paul Desmond für das Dave Brubeck Quartett komponiert. Also gerne wird ja auch gesagt, das ist von Dave Brubeck. Nee, ist vom Altsaxophonisten Paul Desmond. Ja, der hat das Stück eben für das legendäre Album Time Out geschrieben. Brubeck selbst am Klavier, Desmond am Saxophon, Gene Wright am Bass und Joe Morello am Schlagzeug. Das war ja eben wieder toll zu hören und nachzuvollziehen. Wenn ihr Zeit hattet, genau drauf zu hören. Ja, ganz klar, das Stück verdankt seinen Namen und seinen Charakter dem ungewöhnlichen Fünfvierteltakt. Aber man könnte es auch so interpretieren, nämlich Take 5 Minutes. Also eine kleine Pause machen. Machen wir jetzt nicht, bei uns geht's weiter. Es ist heute nämlich der internationale Tag der Kokosnuss am 2. September, das ist ja heute, und der Blaubeereis am Stieltag. Oh, da hätte ich jetzt gerne eins. Kann mir mal jemand eins vorbeibringen? Für mich ist allerdings heute der Hinterhofgesängetag. 18:30 geht's los im C-Space mit Andreas Albrecht, Merle und Toni Carter. Kommt doch einfach vorbei in Berlin-Weißensee in der Langhansstraße 86. Da können wir uns treffen. Ich wünsche uns bis dahin aber einen schönen gemeinsamen Nachmittag hier bei Ella. Fühl den besten Jazz, Soul und Blues.

Eli Bruna habt ihr gehört hier bei uns bei Ella für den besten Jazz, Soul und Blues. Die finde ich wirklich gut, die Sängerin. Fast so gut wie die Frau, die jetzt kommt. Mit einem Song, da gibt's mindestens 35 bis 40 offiziell registrierte Coverversionen und eben musikalische Interpretationen. Das Original stammt aus dem Jahre 1999 und ist vom US-Songwriter Jesse Harris und seiner Band The Ferdinandos. Was es alles gibt. Zum Welthit wurde das Ganze aber 2002 mit der mit Abstand bekanntesten Interpretation eben von Noah Jones, die wir jetzt hören. Diese sanfte, jazzige Version, die machte das Lied wirklich weltberühmt und brachte ihr, Noah Jones, mehrere Grammys ein.

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Trompetenspiel hätte ich ihn gleich erkannt. Naja, bei dem Singen ist es für mich zumindest so eine Sache. Till Brönner war das hier bei uns, bei Ella. Fühl den besten Jazz, Soul und Blues. Weiter mit Petra Schwarz im Studio und Lofi. Mad Woman kommt hier.

Don't You Worry About a Thing. Ihr habt es ja sicher erkannt, das war eine Coverversion des gleichnamigen Welthits von Stevie Wonder aus dem Jahre 1973. Das, was wir gerade gehört haben, wurde eingespielt in dieser Version von der britischen Band Incognito. Und der ikonische Gesang, der stammt von der US-amerikanischen Jazzsängerin Maisha Leake. Der Track erschien im Mai 1992 auf ihrem dritten Studioalbum Tribes, Wipes and Scribes über das Label Talking Loud. Ja, und die Single wurde zu einem europaweiten Club-Hit. Ihr seid bei Ella für den besten Jazz, Soul und Blues. Und jetzt kommt was, worauf ich mich besonders freue. Do It Again heißt das Stück. Der erste große Hit der US-amerikanischen Rockband Steely Dan aus dem Jahre 1972 von den beiden Bandköpfen Donald Fagen und Walter Becker wurde das Ganze geschrieben und erschien als Eröffnungstrack auf ihrem Debütalbum Can't Buy a Thrill. Ja, ist eine anspruchsvolle Mischung aus Rock, Jazz und lateinamerikanischen Rhythmen und enthält ein markantes elektrisches Sitar-Solo von Danny Diaz sowie ein Orgel-Solo von Donald Fagen. Ja, darauf will ich euch jetzt schon mal aufmerksam machen. Wenn man das weiß, dann hört man da besser hin, finde ich. Ja, und der Text, der beschreibt erotisch und düster Menschen, die in einem Kreislauf aus schlechten Entscheidungen, also sowas wie Gewalt, Glücksspiel, unglückliche Beziehungen gefangen sind und dieselben Fehler immer wieder wiederholen. You go back, Jack. Do it again. Steely Dan, hier bei uns bei Ella.

bekanntermaßen seid ihr bei Ella für den besten Jazz, Soul und Blues, ist ja klar. Und was auch klar ist, dass es um voll, also zur vollen Stunde, so ist vielleicht besser formuliert, also um 15 Uhr Aktuelles aus Berlin, Brandenburg, Deutschland und der Welt hört. Und danach hören wir wieder. Mein Name ist Petra Schwarz.

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4: Ich bin Marvin Standke. Kurz nach der mutmaßlichen Stromnetzsabotage in Jänschwalde in Brandenburg gibt es nun einen ähnlichen Fall. Betroffen ist ein Umspannwerk im nordrhein-westfälischen Bergheim westlich von Köln. Nach einer Störung mussten mehrere Kraftwerksblöcke heruntergefahren werden. Die Polizei geht von einer vorsätzlichen Tat aus. Täter sind bislang unbekannt. Brandenburgs Innenminister Rettmann sieht Parallelen zum Vorfall gestern in Südbrandenburg. Auch dort war es offenbar zu einem Kurzschluss gekommen. Nach Angaben der Regierung war es das Ziel, einen großflächigen Stromausfall auszulösen. Rettmann fordert deshalb einen besseren Schutz kritischer Infrastruktur. Eine Sprecherin des Netzbetreibers in Brandenburg erklärte, nach bisherigen Erkenntnissen seien dabei selbstgebaute Flugkörper eingesetzt worden, die handelsüblichen Silvesterraketen ähnelten. Nach einem Hackerangriff verschärft Berlin vorsorglich die Passwortregeln für alle Behörden. Das berichtet der Tagesspiegel. Alle Beschäftigten müssen ihre Passwörter ändern, wenn diese noch nicht den neuen Regeln entsprechen. Die Hacker sollen 5,7 Terabyte Daten gestohlen haben. Dafür verlangen sie 30 Bitcoin, also mehr als 2 Millionen Euro. Der Senat bereitet sich darauf vor, dass die Daten veröffentlicht werden. Nach dem Drohnenangriff auf dem Flughafen Leipzig-Halle Anfang August wollen die EU-Außenminister nun beraten.
5: Die EU bereitet ein neues Sanktionspaket gegen Russland vor. Das kündigte Außenminister Johann Wadephul bei einem Treffen in Irland an. EU-Außenbeauftragte Kaja Kallas sprach von staatlich gefördertem Terrorismus. Sie bestellte deshalb den russischen EU-Botschafter in Brüssel ein. Die Bundesregierung hatte Moskau bereits für den Angriff am Leipziger Flughafen verantwortlich gemacht. Berlin kündigte ebenfalls neue Sanktionen gegen Russland an. Nun soll das weitere Vorgehen gemeinsam auf EU-Ebene beraten werden. Ulrike Klein, Redaktion.
4: Großeinsatz in Augsburg. Der Hauptbahnhof ist inzwischen wieder freigegeben. Ein verdächtiger Gegenstand hatte zuvor für eine Sperrung gesorgt. Er erwies sich nach Angaben der Polizei als harmlos. Zuvor war in einem nahen Gebäudedurchgang ein weiterer Gegenstand explodiert. Dabei wurden zwei Menschen verletzt. Warum es zur Explosion kam, ist bislang unklar. Und gute Nachrichten für die deutschen Kinos. Die Besucherzahlen sind deutlich gestiegen. Im ersten Halbjahr wurden 47,5 Millionen Tickets verkauft. Das sind 17% mehr als im Vorjahr. Auch der Umsatz legte kräftig zu und erreichte mehr als 500 Millionen Euro. Das ist das beste Ergebnis seit der Zeit vor der Corona-Pandemie. Erfolgreichster Film war der Super Mario Galaxy-Film. Bei den deutschen Produktionen lag Extrawurst mit knapp 2 Millionen Tickets vorne. Die aktuellen Temperaturen. Berlin am Alex 21 Grad, Potsdam im holländischen Viertel 20 Grad. Überwiegend bewölkt, vereinzelt auch leichte Schauer heute möglich bei maximal 23 Grad.
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Ja, ein herzliches Willkommen nochmals hier bei uns bei Ella. Fühl den besten Jazz, Soul und Blues. Und hier habe ich gleich eine ganz super Nummer für euch. Also, ja, was sonst? Empty Jones, You Don't Love Me Now.

Ja, da waren wir in ganz anderen Gefilden. The Girl from Ipanema haben wir gehört hier bei uns bei Ella. Fühl den besten Jazz, Soul und Blues. Apropos andere Gefilde, da war die in Berlin lebende Jazzpianistin Alexandra Ivanova in den vergangenen Monaten auch, nämlich am anderen Ende der Welt beim Java Jazz Festival in Indonesien hat sie gespielt und Konzerte in Australien und China gegeben. Jetzt wird's wirklich Zeit, zurück nach Hause zu kommen. Alexandra Ivanova ist das und am Donnerstag spielt sie im Zigzag Club hier in Berlin-Schöneberg gemeinsam mit ihrem Trio, mit dem sie auch auf Asien-Ozeanien-Tournee war. Und so können wir also davon ausgehen, dass die drei eingespielt sind. Von dieser Reise bringen sie Mitbringsel für das Berliner Publikum mit, neue Kompositionen, die während der Tournee entstanden sind. Ivanova, die in ihren Stücken oft die Musik aus ihrer bulgarischen Herkunft mit Jazz-Elementen verknüpft, wird von Kritikerin für ihren, Zitat, unorthodoxen Kompositionsansatz gefeiert. Ja, und wir können jetzt mitfeiern, live am Donnerstag ab 20 Uhr im Zigzag Club in Berlin-Schöneberg.

jetzt zu Miles Davis. Das scheinen ja Welten zu sein, aber wir verbinden diese hier bei uns, bei Ella. Fühl den besten Jazz, Soul und Blues und danach Neues aus der Region. Hier aus Berlin und Brandenburg.

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8: Ich bin Marvin Standke. In Oranienburg wird heute eine Weltkriegsbombe entschärft. Der Blindgänger wiegt 500 Kilo und ist damit besonders schwer. Rund 4.700 Menschen müssen dafür ihre Wohnungen und Häuser verlassen. Im Sperrkreis liegen auch Schulen, eine Kita und ein Seniorenwohnheim. Auch der S-Bahn- und Regionalverkehr ist teilweise eingeschränkt. Die amerikanische Bombe wurde bei einer systematischen Suche nach Blindgängern entdeckt. Mit dem Ende der Maßnahme wird im Laufe des Nachmittags gerechnet. Nach Schüssen in Berlin-Schöneberg ist ein 26-Jähriger schwer verletzt worden. Die Polizei war am Dienstagabend in die Feurichstraße gerufen worden. Dort hatten Anwohner mehrere Schüsse gehört. Nach ersten Erkenntnissen schoss eine Personengruppe auf den jungen Mann. Er wurde schwer verletzt und in einem Krankenhaus notoperiert. Mehrere Passanten leisteten sofort Erste Hilfe und versorgten den Verletzten. Die Polizei ermittelt gemeinsam mit einer Mordkommission zu den Hintergründen.
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8: An der Berliner Charité müssen Patientinnen und Patienten mit Einschränkungen rechnen. Grund ist ein dreitägiger Warnstreik der Gewerkschaft Verdi. Hintergrund sind die Tarifverhandlungen für Gesundheitsfachberufe. Verdi kritisiert, dass dabei einzelne Beschäftigtengruppen ausgeklammert würden. Notfälle sollen laut Gewerkschaft auch während des Streiks versorgt werden. Die Charité-Leitung hält den Notdienstplan dagegen für unzureichend. Die aktuellen Temperaturen. Berlin am Alex 21 Grad, Potsdam im holländischen Viertel 20 Grad. Überwiegend bewölkt, vereinzelt auch leichte Schauer heute möglich bei maximal 23 Grad.

Das finde ich auch. Es ist wundervoll. It's wonderful. Musikalisch hat uns das gerade Dinah Crawl nahegebracht. Hier bei Ella, fühl den besten Jazz, Soul und Blues. Weiter mit Petra Schwarz, die gleich weitergibt an Mama's Gun. Food for the Flames. Herzlich willkommen hier bei uns bei Ella. Fühl den besten Jazz, Soul und Blues.

Das war das Auris Silver Quintett und den Namen will ich gleich mal aufgreifen, denn Auris Silver, den wollen wir ehren. Er wäre heute 98 Jahre alt geworden, also herzlichen Glückwunsch, wenn er denn noch leben würde. 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Und zwar 50 Jahre lang waren sie in den Untiefen der US-amerikanischen Nationalbibliothek verschwunden. Und dort fand sie zufällig ein Musikproduzent, und zwar im Jahre 2008. Und was hat er gemacht? Er hat sie veröffentlicht als Live-Album. Dieses Konzert präsentieren wir am Sonntag bei Ella um 18 Uhr. 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Und das hier ist die wunderbare Madeleine Peru. Dance me to the end of love.

Es ist doch wirklich unglaublich mit Georgie Fame and the Blue Flames. Get on the right track, baby. So viel Zeit muss sein. Haben wir uns schon wieder der vollen Stunde genähert. Es wird gleich 16 Uhr und um 4 gibt's Aktuelles aus Berlin, Brandenburg, Deutschland und der Welt.

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7: Ich bin Marvin Standke. Nach 2 Angriffen auf Umspannwerke in Deutschland laufen die Ermittlungen. Umspannwerke verbinden verschiedene Stromnetze und passen die Spannung für den Weitertransport an. Einer der Vorfälle ereignete sich nahe dem Kraftwerk Jänschwalde in Brandenburg. Unbekannte sollen dort versucht haben, Kurzschlüsse zu verursachen. Heute Morgen gab es einen ähnlichen Vorfall bei Köln. NRW-Innenminister Reul spricht von möglicher verfassungsfeindlicher Sabotage. Nun wird geprüft, ob beide Fälle zusammenhängen. 4 Tage vor dem CSD-Anschlag in Berlin Ende Juli hatte die Jugendhilfe noch Kontakt zum späteren Attentäter. Das berichtet heute die BZ. Mitarbeiter wussten offenbar nicht, dass er als islamistischer Gefährder eingestuft war. Der Grund: zwischen Sicherheitsbehörden und Jugendämtern gibt es keinen festen Informationsaustausch. Die FDP in Berlin fordert deshalb klare Regeln und eine bessere Zusammenarbeit der Behörden. Russland hat die Ukraine erneut aus der Luft angegriffen.
8: In Kiew wurden mehrere Explosionen gemeldet. Zudem wurde Luftalarm ausgelöst. In der Nacht war bereits die wichtige Hafenstadt Odessa Ziel russischer Drohnenangriffe. Nach Angaben der Behörden wurden Teile der Infrastruktur beschädigt oder zerstört. Mindestens 8 Menschen wurden verletzt. Odessa ist ein wichtiger Knotenpunkt für den ukrainischen Außen- und Binnenhandel. Ulrike Klein, Redaktion.
7: Die Bundesregierung hat die geplante Reform der Einkommenssteuer auf den Weg gebracht. Ab 2028 sollen Steuerzahler insgesamt 10 Milliarden Euro jährlich sparen. Davon sollen vor allem kleine und mittlere Einkommen sowie Familien profitieren. Schon im kommenden Jahr sollen Grundfreibetrag und Kindergeld steigen. Finanziert werden soll das unter anderem durch höhere Steuern für Spitzenverdiener. Ab 280.000 Euro Einkommen soll künftig ein Steuersatz von 47% gelten. Und gemeinsame Hoffnung kann Paaren gut tun. Das zeigt jetzt eine neue Studie. Die Forscher untersuchten, wie Hoffnung Beziehungen beeinflusst. Und Paare mit mehr Hoffnung verfolgten gemeinsame Ziele offenbar besser. Auch ihr Wohlbefinden war dadurch höher. Die aktuellen Temperaturen: Berlin am Alex 21 Grad, Potsdam im holländischen Viertel auch 21 Grad. In der Nacht bleibt es meist trocken und zunehmend bewölkt. Die Tiefstwerte 14 bis 10 Grad. Morgen gibt es dann Wolken und auch wieder Schauer bei maximal 22 Grad.
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herzliches Willkommen noch einmal an diesem Mittwochnachmittag, an einem Tag, der wettermäßig hier in Berlin genau nach meinem Gusto ist. Gut 20 Grad, Sonne scheint und dann noch diese Musik. Ich meine, was wollen wir mehr? Petra Schwarz sagt guten Tag und wir haben es doch schön, oder?

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1: Only Hits heißt das Album, das wir in dieser Woche vorstellen als Album der Woche. Von der Sängerin Lisa Warland, begleitet vom Gitarristen Paolo Morello und dem Bassisten Sven Falla. Die drei arbeiten schon eine ganze Weile zusammen, sind musikalische Freunde, vertraut und dadurch kommt auch ein richtig guter Sound raus. Sie nehmen bekannte Songs aus Pop, Soul, Folk und brasilianischer Musik. Und da sind wir bei dem Song, den wir heute hören werden. Und dazu erklärt Lisa Warland.
2: Wir machen ja seit Jahren brasilianische Musik und fühlen uns in dieser Sprache musikalisch sehr zu Hause. Die Frage bei so einem Klassiker, wie nähert man sich ohne zu kopieren? Und es ist nicht einfach, aber mein Tipp, bei sich bleiben und den Song singen.
1: Desafinado heißt dieser wunderbare Song, den wir jetzt gleich hören werden. Von Lisa Warland, Paolo Morello und Sven Falla vom Album Only Hits, dem Album der Woche.

Nils Landgren, Michael Wollny, Wolfgang Hafner und Lars Danielsson haben uns dieses musikalische Feuerwerk geliefert. Hier bei uns bei LA für den besten Jazz, Soul und Blues. Und mit Gwen Morrison geht's so ein bisschen beschaulicher erstmal los, aber kommt dann noch ordentlich was hinterher. Have I told you lately? Danach dann die Meldungen aus Berlin und Brandenburg hier bei uns bei LA. Fühl den besten Jazz, Soul und Blues.

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5: Ich bin Marvin Standke. An der Berliner Charité hat heute ein 3-tägiger Warnstreik der Pflegekräfte begonnen. Die Gewerkschaft Verdi fordert einen neuen Entlastungstarifvertrag. Dieser soll Pflegekräfte entlasten, wenn zu wenig Personal auf den Stationen ist. Die Charité hatte den bisherigen Tarifvertrag Ende August gekündigt. Deshalb könnten geplante Behandlungen ausfallen oder sich verzögern. Verdi will die Notfallversorgung während des Streiks sicherstellen. Die Klinikleitung hält den geplanten Notdienst allerdings für unzureichend. Brandenburg will Dorfkneipen mit Millionen fördern. Je 4 Millionen sind dafür in den kommenden 2 Jahren vorgesehen. Das Geld soll Gaststätten im ländlichen Raum unterstützen, von denen seit 2015 rund 1/3 geschlossen hat. Kritiker könnten die Förderung angesichts knapper Kassen für fragwürdig halten. Gleichzeitig steigen in Brandenburg unter anderem die Ausgaben für Theater, Hochschulen, Breitband und den Nahverkehr.
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5: Gute Nachricht aus Berlin-Schöneberg. Die alten Brunnen am Wittenbergplatz blühen wieder. Die trockenen Becken wurden mit Stauden, Gräsern und Frühjahrsblühern bepflanzt. Damit sind Müll, Unkraut und stehendes Wasser erst einmal Geschichte. Die Pflanzen sollen auch Bienen und andere Bestäuber anlocken. Die Sanierung der Brunnen wäre zu teuer und ist deshalb vorerst nicht geplant. Die aktuellen Temperaturen. Berlin am Alex 21 Grad, Potsdam im holländischen Viertel auch 21 Grad. In der Nacht bleibt es meist trocken und zunehmend bewölkt. Die Tiefstwerte 14 bis 10 Grad. Morgen gibt es dann Wolken und auch wieder Schauer bei maximal 22 Grad.

Musikalisch kam die schlafende Biene aber ganz schön munter daher. A Sleeping Bee von Cassandra Wilson haben wir hier gerade gehört bei Ella. Fühl den besten Jazz, Soul und Blues. Ich bin Petra Schwarz, begleite euch weiter an diesem wunderbaren Mittwochnachmittag. Ihr wisst schon, ich finde heute alles super, insbesondere was das Wetter hier in Berlin betrifft. Die Musik bei Ella Radio sowieso und ihr seid da. Ich meine, was will man mehr?

Pink Martini war das, zusammen mit der Sängerin China Forbes, geschrieben von China Forbes und Thomas M. Lauderdale, My Clementine aus dem Jahre 2007. Ach, da konnte man so richtig schön drin baden, fand ich. Easy listening, sagt man ja wohl auch zu solcher Art Musik. Ja, dieser Song, der bricht ja anders als die anderen Songs mit den oft sehr fröhlichen Rhythmen der Band, schlägt eine sanfte, fast bittersüße Tonart an. Er handelt ja auch von Abschied, Nostalgie und dem Loslassen von einer vergangenen Liebe. Weiter geht's hier bei Ella Fühl, den besten Jazz, Soul und Blues. Viel weniger mit Melancholie, genau genommen gar nicht. I get a kick out of you, Dinah Washington.

dass ihr bei Ella seid, fühlt den besten Jazz, Soul und Blues, das wisst ihr ja, denke ich mal so. Und dass wir immer zur vollen Stunde Nachrichten, Aktuelles aus Berlin, Brandenburg, Deutschland und der Welt haben, wisst ihr auch. Ich habe es trotzdem nochmal gesagt. Viel Spaß wünsche ich uns weiter an diesem großartigen Mittwochnachmittag.

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1: Ich bin Marvin Standke. Nach zwei Angriffen auf Umspannwerke in Deutschland laufen die Ermittlungen. Umspannwerke verbinden verschiedene Stromnetze und passen die Spannung für den Weitertransport an. Einer der Vorfälle ereignete sich nahe dem Kraftwerk Jänschwalde in Brandenburg. Unbekannte sollen dort versucht haben, Kurzschlüsse zu verursachen. Heute Morgen gab es einen ähnlichen Vorfall bei Köln. NRW-Innenminister Reul spricht von möglicher verfassungsfeindlicher Sabotage. Nun wird geprüft, ob beide Fälle zusammenhängen. 4 Tage vor dem CSD-Anschlag in Berlin Ende Juli hatte die Jugendhilfe noch Kontakt zum späteren Attentäter. Das berichtet heute die BZ. Mitarbeiter wussten offenbar nicht, dass er als islamistischer Gefährder eingestuft war. Der Grund: zwischen Sicherheitsbehörden und Jugendämtern gibt es keinen festen Informationsaustausch. Die FDP in Berlin fordert deshalb klare Regeln und eine bessere Zusammenarbeit der Behörden. Russland hat die Ukraine erneut aus der Luft angegriffen.
2: In Kiew wurden mehrere Explosionen gemeldet. Zudem wurde Luftalarm ausgelöst. In der Nacht war bereits die wichtige Hafenstadt Odessa Ziel russischer Drohnenangriffe. Nach Angaben der Behörden wurden Teile der Infrastruktur beschädigt oder zerstört. Mindestens 8 Menschen wurden verletzt. Odessa ist ein wichtiger Knotenpunkt für den ukrainischen Außen- und Binnenhandel. Ulrike Klein, Redaktion.
1: Die Bundesregierung hat die geplante Reform der Einkommenssteuer auf den Weg gebracht. Ab 2028 sollen Steuerzahler insgesamt 10 Milliarden Euro jährlich sparen. Davon sollen vor allem kleine und mittlere Einkommen sowie Familien profitieren. Schon im kommenden Jahr sollen Grundfreibetrag und Kindergeld steigen. Finanziert werden soll das unter anderem durch höhere Steuern für Spitzenverdiener. Ab 280.000 Euro Einkommen soll künftig ein Steuersatz von 47% gelten. Und gemeinsame Hoffnung kann Paaren gut tun. Das zeigt jetzt eine neue Studie. Die Forscher untersuchten, wie Hoffnung Beziehungen beeinflusst. Und Paare mit mehr Hoffnung verfolgten gemeinsame Ziele offenbar besser. Auch ihr Wohlbefinden war dadurch höher. Die aktuellen Temperaturen: Berlin am Alex 21 Grad, Potsdam im holländischen Viertel auch 21 Grad. In der Nacht bleibt es meist trocken und zunehmend bewölkt. Die Tiefstwerte 14 bis 10 Grad. Morgen gibt es dann Wolken und auch wieder Schauer bei maximal 22 Grad.
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Hat es euch bei dieser Funknummer auch vom Stuhl gerissen? Also, ich konnte mich jetzt gerade wieder hinsetzen. Das waren Brass Construction. Now is Tomorrow hier bei uns, bei Ella. Fühl den besten Jazz, Soul und Blues. Ich bin Petra Schwarze und habe euch jetzt was ganz anderes zu bieten. Aber fängt auch toll an, das hören wir mal ganz komplett. Hört mal den Bass. Und ein kleiner Klavierton durfte da rein. Ins Opening. Rebecca Pohl. Good news, baby.

0: Was für ein Schmelz in der Stimme. Michael Bublé war das natürlich. Hier bei uns bei Ella für den besten Jazz, Soul und Blues. Wie ist denn das eigentlich so bei euch? Könnt ihr singen? Oder meint ihr, dass ihr singen könnt? Oder haben es euch andere gesagt? Ich habe immer das Gefühl, ich kann nicht singen. Ich habe ja 12 Jahre Musikschule gemacht und sollte auch mal Musikerin werden. Das mit der Querflöte habe ich ja schon öfter mal erzählt, aber mit dem Singen habe ich es nicht so. Jetzt frage ich mal, wie war es denn bei Michael Bublé, den wir gerade gehört haben? Ist der eines Morgens aufgestanden und hat gemerkt, huch, ich habe das Zeug zum Weltstar als Sänger? Nö, Michael Bublé hat es im Auto festgestellt, wie er mal dem US-Sender CBS gesagt hat.
1: Wir saßen irgendwann an Weihnachten mit der ganzen Familie mal im Auto, ich mit 13 oder so in der letzten Reihe. Und dann haben wir alle zusammen White Christmas gesungen. Und ich dann irgendwann so.
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1: Und dann, woom, drehten sich alle zu mir um.
2: What the hell?
0: Hätten wir mit im Auto gesessen, hätten wir uns doch sicher auch umgedreht, oder? Ihr seid bei Ella, fühlt den besten Jazz, Soul und Blues. Und das hier ist eine tolle junge Sängerin. Mika Miller heißt sie. Warning Sign, der Song, entstanden und veröffentlicht im Jahre 2026. Also gerade mal so jetzt in diesem Jahr.

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Sylvie Nergard war das mit Be Still My Heart hier bei uns bei Ella. Für den besten Jazz, Soul und Blues. Und wir bleiben jetzt auch noch einen Moment in dieser etwas ruhigeren musikalischen Gangart. Chet Baker, My Funny Valentine.

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5: Ich bin Marvin Standke. Das Berliner Autohaus König ist deutschlandweit insolvent. Das Amtsgericht Charlottenburg hat einen vorläufigen Insolvenzverwalter eingesetzt. Das Unternehmen beschäftigt bundesweit mehr als 1200 Mitarbeitende. König betreibt über 80 Filialen bundesweit, viele davon in Berlin und Brandenburg. In diesem Jahr feiert das Unternehmen sein 60-jähriges Jubiläum. In Oranienburg hat sich die Entschärfung einer Weltkriegsbombe verzögert. Grund waren Personen, die sich unerlaubt im Sperrkreis aufhielten. Inzwischen haben die Entschärfungsarbeiten offenbar begonnen. Rund 4.700 Menschen mussten ihre Wohnungen und Häuser verlassen. Gefunden wurde die amerikanische 500-Kilo-Bombe bei einer systematischen Kampfmittelsuche.
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5: Gute Nachricht aus Berlin-Schöneberg. Die alten Brunnen am Wittenbergplatz blühen wieder. Die trockenen Becken wurden mit Stauden, Gräsern und Frühjahrsblühern bepflanzt. Damit sind Müll, Unkraut und stehendes Wasser erst einmal Geschichte. Die Pflanzen sollen auch Bienen und andere Bestäuber anlocken. Die Sanierung der Brunnen wäre zu teuer und ist deshalb vorerst nicht geplant. Die aktuellen Temperaturen. Berlin am Alex 21 Grad, Potsdam im holländischen Viertel auch 21 Grad. In der Nacht bleibt es meist trocken und zunehmend bewölkt. Die Tiefstwerte 14 bis 10 Grad. Morgen gibt es dann Wolken und auch wieder Schauer bei maximal 22 Grad.

Also Good Humor Man, Good Humor Woman und überhaupt Good Humor alle. Wenn wir das hinkriegen, ist es doch gut. Musikalisch hatten wir es hier jetzt schon mal bei Ella für den besten Jazz, Soul und Blues. Und Leute, ich komme ja heute gar nicht aus dem Schwärmen raus. Jetzt kommt Lady Z. Ihr wisst, wir hatten die live hier bei uns beim Sick Sack Jazz Festival. Ein Abend, den ich meinen Lebtag nicht vergesse. Was für eine Granate, im positiven Sinne natürlich. Hier zusammen mit Trombone Shorty und The Ground.

Elvis Costello und Burt Bacharach hier bei uns bei Ella für den besten Jazz, Soul und Blues. Und zweiteren Namen, den greife ich gleich mal auf, weil den Song, den wir jetzt gleich hören werden, den hat auch Burt Bacharach geschrieben und den Text Hal David. Und singen wird Dionne Warwick. Wiederum ist dieser Song einer der größten Meilensteine in der Karriere von Dionne Warwick. Walk on By heißt der Song, veröffentlicht im April 1964. Hat Riesenerfolge gefeiert, hat auch eine Nominierung für einen Grammy Award bekommen 1965 in der Kategorie Best Rhythm and Blues Recording. Ja, und es gibt ja auch eine deutschsprachige Version. Das Ganze beschreibt ja die emotionale Zerrissenheit nach einer Trennung. Die Protagonistin bittet ihren Ex-Partner einfach an ihr vorbeizugehen. Walk on by, falls sie sich auf der Straße begegnen, damit er ihre Tränen und ihren verletzten Stolz nicht sieht. Wir hören das Ganze jetzt hier in der Originalversion aus dem Jahre 1964. Walk on by mit Dionne Warwick.

So, ihr Lieben, das war's für mich für heute. Mit Ella fühl den besten Jazz, Soul und Blues. Ich pack meine Sachen. Jetzt sind für mich die Hinterhofgesänge im C-Space in Berlin-Weißen See angesagt. 18:30 geht's los. Ich übergebe euch jetzt in die bewährten Hände und die bewährte Stimme meines Kollegen Viktor Worms. Und der wird euch durch den Abend geleiten. Ja, und ich, Petra Schwarz, wünsche euch einen schönen solchen.

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4: Ich bin Marvin Standke. Nach dem Angriff auf ein Umspannwerk in Brandenburg ermittelt die Polizei wegen Bildung einer terroristischen Vereinigung. Am Kraftwerk Jänschwalde werden weiter Beweise gesichert, dafür sind Straßen teilweise gesperrt. Unbekannte hatten versucht, dort Kurzschlüsse zu erzeugen. Auch in Bergheim bei Köln gab es einen ähnlichen Vorfall. Nach der Störung an einem Umspannwerk haben die Ermittler 6 Abschussvorrichtungen gefunden. NRW-Innenminister Herbert Reul sprach von Absicht und von einem Angriff auf das Land. Die Ermittler prüfen einen möglichen Zusammenhang zwischen den Fällen. Am Berliner Kudamm soll ein 132 Meter hoher Turm entstehen. Dafür soll das bisherige Galeria Warenhaus abgerissen werden. Auf dem Gelände sind außerdem neue Wohnungen und Geschäfte geplant. Rund 30% der Wohnungen sollen preisgebunden vermietet werden. Ein Expertengremium kritisiert allerdings die Höhe des geplanten Hochhauses. Deutschland bekommt aus der EU Unterstützung für die neuen Sanktionen gegen Russland.
5: EU-Außenbeauftragte Kallas spricht beim Anschlagsversuch in Leipzig von Staatsterrorismus. Mehrere EU-Länder bestellten deshalb russische Botschafter ein. In Irland beraten die Außenminister über weitere Schritte. Die Bundesregierung hatte Russland gestern für den Anschlagsversuch Anfang August verantwortlich gemacht. Nach dem Drohnenangriff auf dem Leipziger Flughafen ist es dem Bundeskriminalamt offenbar gelungen, Tatverdächtige zu identifizieren. Nach Informationen von ARD und Süddeutscher Zeitung handelt es sich um einen Belarussen mit russischem Pass und einen gebürtigen Russen mit lettischem Pass. Als Reaktion beendet Deutschland den Vertrag mit dem russischen Haus in Berlin. Dort soll Russland Spionage betrieben haben. Ulrike Klein, Redaktion.
4: Und heute starten die 83. internationalen Filmfestspiele von Venedig. Bis zum 12. September dreht sich hier alles um das internationale Kino. Rund 20 Filme konkurrieren um den Goldenen Löwen. Auch deutsche Produktionen sind im Festivalprogramm vertreten. Erwartet werden Stars wie George Clooney, Penelope Cruz und Sandra Hüller. Venedig gilt als wichtiges Sprungbrett für Filme Richtung Oscarsaison. Die aktuellen Temperaturen: Berlin am Alex 21 Grad, Potsdam im holländischen Viertel auch 21 Grad. In der Nacht bleibt es meist trocken und zunehmend bewölkt. Die Tiefstwerte 14 bis 10 Grad. Morgen gibt es dann Wolken und auch wieder Schauer bei maximal 22 Grad.
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Ja, was in Gottes Namen heißt Forget Me Nots? Es ist relativ einfach. Also ich spreche ganz gut Englisch, aber da musste ich echt nachgucken. Und es ist völlig logisch. Forget Me Nots sind Vergissmeinnicht. Da werden Blumen besungen. Das war Patrice Rushen hier bei uns auf Ella an diesem wunderbaren Mittwoch. Ich hoffe, es war einer für euch. Ich denke, wenn ihr Petra Schwarz die letzten 4 Stunden genossen habt, dann war es garantiert einer. Die nächsten 2 darf ich hier bei uns auf Ella. Ein Dankeschön an die Musikredakteurinnen und Redakteure, die das ganze Ding hier zusammengestellt haben. Und ich muss sagen, liebe Kolleginnen und Kollegen, vielen, vielen Dank. Das ist mal gelungen und ihr überzeugt euch. Bis 20 Uhr. Hier ist Rufus Wainwright gemeinsam mit dem Pacific Jazz Orchestra und Mac the Knife. Ich bin Victor Worms und freue mich, dass ihr da seid.

Nina Simon, hier bei uns an diesem Mittwoch auf Ella. Freue mich, dass ihr dabei seid. Und der Put a Spell on You, das ist ein Klassiker, den haben so viele gesungen. Und ich muss ehrlich gestehen, ich mache das ja jetzt hier im Radio mit der Musik schon eine ganze Zeit. Ich muss überlegen, von wem ist eigentlich tatsächlich das Original. Ich hätte gedacht, ja, es könnte tatsächlich Nina Simone gewesen sein, 65, das ist verdammt lang her. Aber das Original ist noch ein bisschen älter, noch einmal fast 10 Jahre älter. Da gab es im Rock'n'Roll einen Mann, der hieß Screamin' Jay Hawkins. Und das war ein sehr, sehr düsterer Song. Also der klang ganz anders. Ich suche den demnächst mal aus und da spiele ich euch mal einen kleinen Teil daraus vor. Also das ist ein ganz anderer Song. Aber Nina Simone hat ihn dann zu einem Welthit gemacht und dann gab es hinterher noch ganz, ganz viele wunderbare Versionen. Es gab auch ein paar missglückte, aber die spielen wir sowieso nicht. Wir spielen das Beste. Das Beste des Jazz, Soul und Blues und jetzt von Fergus MacCready. Da ist Qualität gar kein Problem.

What's your name? Und da muss ich immer schmunzeln. Gehört ihr auch zu denen, die Menschen erkennen, genau wissen, die habe ich schon mal irgendwo gesehen, die oder den habe ich schon mal irgendwo gesehen, aber ihr könnt ihn nirgendwo hinstecken. Und euch ist das dann peinlich, weil der offensichtlich weiß, dieser Mensch, weil der offensichtlich weiß, wer ihr seid und ihr wollt euch nicht blamieren. Also da gibt es so den kleinen Trick, sich ranzufragen. Nämlich zum Beispiel mit der Frage, sag mal, wann haben wir uns das letzte Mal gesehen? Und dann sagt dieser jemand, ja, das muss so vor 3, 4 Jahren da und da gewesen sein. Und dann tut ihr so, als wüsstet ihr es besser. Da sagt ihr, nee, wir haben uns danach noch mal gesehen, wo war das noch, wo war das noch? Und so fragt man sich dann durch, bis man drauf kommt, ach, die ist es oder ach, der ist es. Ich bin wirklich so einer, ich vergesse Namen, aber ich vergesse niemals Gesichter. Und dann kommt diese Situation und du sagst dir, scheiße, der weiß, wer du bist, aber du kannst ihn gerade nirgendwo hinstecken. Also clever durchfragen oder einfach gleich sagen, du, ich weiß, wir kennen uns, aber hilf mir kurz. Das ist auch eine Möglichkeit. Die nächste Künstlerin, die kennt ihr alle und ihren Partner auch, Esperanza Spalding und Joey Loveno. I Can't Help It. Denn die beiden sind Stammgäste hier bei uns beim besten Jazz, Soul und Blues auf Ella.

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Lisa Bassange hier bei uns aus Berlin, der Hauptstadt des besten Jazz, Soul und Blues und nicht zuletzt durch Ella. Freue mich, dass ihr dabei seid. Wir haben noch bis 20 Uhr Zeit für wunderbare Musik. Und jetzt 4 Minuten für Chris Banks.

Tony Bennett hat gerufen und alle Großen sind ihm gefolgt. Auch ganz Junge, die wahrscheinlich nur durch ihre Eltern wussten, wer das eigentlich ist. Ganz, ganz viele. Und da gibt es eine wunderbare Doppel-LP, die gibt es tatsächlich noch auf Vinyl. Da hat er sich mit den Größten der Größen zusammengetan. Und eine davon war Barbara Streisand, gerade gehört, mit Smile aus dem Jahr 2006. Liebe Freunde, ihr seid bei Ella gelandet und es ist immer auch ein Erinnerungsprogramm und es macht einfach mal Spaß nachzudenken. 2006, das ist 20 Jahre her. Was habt ihr da gemacht? Mit wem wart ihr noch zusammen? Und vielleicht wieder mal ein anderes. Ich habe das schon häufiger mal angeregt und ich mache das dann auch manchmal. Ich denke mir, Mensch, da war doch der Klaus oder war doch die Sabine. Da rufe ich jetzt mal an. Und daraus hat sich manches ergeben. Schöne Erinnerungen. Und die sind ja ganz, ganz oft mit Musik verbunden. 1966. Da weiß ich genau, da gibt es einen Teil der etwas Älteren, die sagen bei 66, die sagen Fußball. Den fällt Franz Beckenbauer, damals noch ganz jung, den fällt Uwe Seeler ein, die Fußball-Weltmeisterschaft in England. Mir fällt ein Sergio Mendes, Brasil 66, Maschinada. Und das ist euer Erinnerungsprogramm. 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

got a friend. Wir haben es mit den Freunden. Wir haben ja eben schon gesagt, mal wieder alte Freunde anrufen. Menschen, die man lange nicht gesprochen oder gesehen hat. Einfach mal wieder melden, sich vielleicht treffen und von alten Zeiten reden. You've got a friend. Christian McBride jetzt hier bei uns auf Ella. Dann die Nachrichten und dann meine zweite Stunde an diesem Mittwochabend. Schön, dass ihr dabei seid.

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1: Ich bin Marvin Standke. Die Linke in Berlin verliert 2,5 Wochen vor der Abgeordnetenhauswahl deutlich an Zuspruch. Laut Berlin-Trend von Infratest DIMAP für die ARD liegt die CDU mit 21% vorn. Die Linke folgt mit 19%, 3 Punkte weniger als zuletzt. Grüne und AfD kommen jeweils auf 18%. Die SPD erreicht mit 11% einen neuen Tiefstwert. CDU und SPD hätten damit weiterhin keine Mehrheit. Grüne und SPD könnten demnach zwischen einem Bündnis unter CDU oder Linken Führung wählen. Nach dem Angriff auf ein Umspannwerk in Brandenburg ermittelt die Polizei wegen Bildung einer terroristischen Vereinigung. Am Kraftwerk Jenschwalde werden weiter Beweise gesichert, dafür sind Straßen teilweise gesperrt. Unbekannte hatten versucht, dort Kurzschlüsse zu erzeugen. Auch in Bergheim bei Köln gab es einen ähnlichen Vorfall. Nach der Störung an einem Umspannwerk haben die Ermittler 6 Abschussvorrichtungen gefunden. NRW-Innenminister Herbert Reul sprach von Absicht und von einem Angriff auf das Land. Die Ermittler prüfen einen möglichen Zusammenhang zwischen den Fällen. Am Berliner Kudamm soll ein 132 Meter hoher Turm entstehen. Dafür soll das bisherige Galeria Warenhaus abgerissen werden. Auf dem Gelände sind außerdem neue Wohnungen und Geschäfte geplant. Rund 30% der Wohnungen sollen preisgebunden vermietet werden. Ein Expertengremium kritisiert allerdings die Höhe des geplanten Hochhauses. Deutschland bekommt aus der EU Unterstützung für die neuen Sanktionen gegen Russland.
2: EU-Außenbeauftragte Kallas spricht beim Anschlagsversuch in Leipzig von Staatsterrorismus. Mehrere EU-Länder bestellten deshalb russische Botschafter ein. In Irland beraten die Außenminister über weitere Schritte. Die Bundesregierung hatte Russland gestern für den Anschlagsversuch Anfang August verantwortlich gemacht. Nach dem Drohnenangriff auf dem Leipziger Flughafen ist es dem Bundeskriminalamt offenbar gelungen, Tatverdächtige zu identifizieren. Nach Informationen von ARD und Süddeutscher Zeitung handelt es sich um einen Belarussen mit russischem Pass und einen gebürtigen Russen mit lettischem Pass. Als Reaktion beendet Deutschland den Vertrag mit dem russischen Haus in Berlin. Dort soll Russland Spionage betrieben haben. Ulrike Klein, Redaktion.
1: Und heute starten die 83. internationalen Filmfestspiele von Venedig. Bis zum 12. September dreht sich hier alles um das internationale Kino. Rund 20 Filme konkurrieren um den Goldenen Löwen. Auch deutsche Produktionen sind im Festivalprogramm vertreten. Erwartet werden Stars wie George Clooney, Penelope Cruz und Sandra Hüller. Venedig gilt als wichtiges Sprungbrett für Filme Richtung Oscarsaison. Die aktuellen Temperaturen: Berlin am Alex 21 Grad, Potsdam im holländischen Viertel auch 21 Grad. In der Nacht bleibt es meist trocken und zunehmend bewölkt. Die Tiefstwerte 14 bis 10 Grad. Morgen gibt es dann Wolken und auch wieder Schauer bei maximal 22 Grad.
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Grüßen. Der Mann ist immer noch aktiv. Der ist mittlerweile über 80 Jahre alt, reist nicht mehr so viel. Wer ihn sehen will, der geht am besten nach Irland oder nach Schottland, denn dort tritt er besonders gerne auf, weil er gerne im eigenen Bett schläft und sagt, ich habe keine Lust mehr, um die Welt zu reisen. Aber dann gibt es natürlich Erinnerungen satt. Erinnerungen eines ganz, ganz Großen. Und das ist ja wirklich das Schöne an Musik, wenn man so denkt, das war jetzt 1970 und da gibt es den ein oder anderen Titel. Und wenn man den dann hört, dann denkt man an Menschen, die man aus den Augen verloren hat. Dann denkt man an Ereignisse und die Musik schlägt Brücken. Und irgendwann in 20 Jahren wird es vielleicht mit dem nächsten Titel so sein. Heute ist der brandaktuell, aber in 20 Jahren ist auch der ein Oldie. Jalen Gonder und Doctrine of Love hier bei uns auf Ella. Danke fürs Hören.

Herbie Hancock und Sonja Kitschow. All I want. Alles, was wir wollen, ist unsere Musik auch mal zwischendurch live erleben. Und da sind wir in Berlin und Umgebung genau am richtigen Platz. Und wir haben ja eben schon kurz über Zigzag gesprochen. Im Zigzag Jazz Club heute Abend. Ein Abend, der gewidmet ist einer ganz, ganz großen, die wir eben auch gehört haben, Ella Fitzgerald. Und das Ganze von Lisa Bassange, die hatten wir auch schon in unserer Sendung. Sie ist Stammgästin hier bei uns. Also heute Abend für die, die es noch schaffen, im Zigzag Jazz Club. Und ansonsten vielleicht morgen, also am 3., da gibt es Pianomusik. Elektrischer Modern Jazz vom Allerfeinsten mit Alexandra Ivanova. Ansonsten einfach mal googeln oder auf die Website von Ella gehen, ellaradio.de. Wir weisen immer wieder auf Konzerte hin und gerade im Zigzag oder im A-Train im Yorkschlösschen, da kann es immer auch mal sein, dass ihr Kolleginnen und Kollegen von mir trefft. Ich bin auch manchmal unterwegs in Berlin und ich find's einfach immer wieder schön und vor allem diese Läden, die sind auch so gemütlich. Also du bist nah dran, du hörst die Musik, du hörst, wie echt sie ist und du kannst einfach nur genießen, ein Gläschen dazu trinken und dann vielleicht auf dem Heimweg wieder Ella hören, die ganze Nacht hindurch ja nonstop der beste Jazz, Soul und Blues. Ich darf noch bis 20 Uhr und jetzt Smoke Inside a Jar, ganz aktuell von Joe Harrop und Lady Blackbird hier bei uns und auch das ist so eine Art von Live auf Ella.

Tower of Power, Soul with a Capital S. So, wenn wir schon mal bei Hinweisen sind, wir haben uns ja eben schon angeguckt, was gibt's live in diesen Tagen in und um Berlin in den einschlägigen Läden. Vielleicht noch ein Tipp für Freitag. Denn da haben wir hier bei Ella einmal mehr Besuch um 12 Uhr bei Erik Sommer, Ellas Next Generation. Und da gibt es eine Radiopremiere. Die Berliner Jazzsängerin Teresa Luna, das ist eines der ganz großen Talente dieser Berliner Jazzszene. Sie wird zu Gast sein bei uns. 26 Jahre ist sie alt. Sie hat hier am Jazzinstitut in Berlin studiert und auch promoviert, wie sich das gehört. Und sie passt zu Ellas Next Generation. Wie gesagt, das Ganze am kommenden Freitag um 12 Uhr hier bei uns auf Ella. Und jetzt Quincy Jones, ein ganz großer Invitation aus dem Jahr 1961. Ich bin Victor Worms und wünsche euch viel Spaß damit.

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Oh, Freunde, diese zwei Stunden an diesem wunderbaren Abend. Schön, dass ihr dabei seid hier auf Ella. Das ist wirklich allererste Liga. Ein Dank an die Musikredakteurinnen und Redakteure hier bei uns bei Ella. Eben Quincy Jones, dann Lady Gaga, jetzt gerade Norah Jones. Und wir machen genauso weiter mit Olivia Dean und Sam Fender. Rain in Me, ganz aktuell. Schön, dass ihr dabei seid.

Sam Fender und Olivia Dean, Rein Me In. Und wenn man von den ganz großen Stimmen, vor allem des Blues, redet, dann kommt man an ihr nicht vorbei. Und wir hier auf Ella sowieso nicht, an der wunderbaren Etta James. Ein absoluter Weltstar, ein Vorbild für viele junge Künstler und Künstlerinnen, umgekehrt Künstlerinnen und Künstler, bis heute. Aber wieder einmal so eine Geschichte, wie wir sie von ganz, ganz vielen Großen kennen. Nicht nur aus unserer Musik, sondern auch allemal aus dem Rock'n'Roll. Wir denken zum Beispiel an Amy Winehouse, die ja so sowohl Popmusik wie auch Jazz und Soul ist. Wir denken an Jimi Hendrix und an viele andere, die einfach nicht damit fertig wurden, dass sie so gut waren. Beziehungsweise, dass die Folge dessen war, dass sie auf der ganzen Welt bekannt waren. Sie nirgendwo mehr hingehen konnten und einfach nur der Mensch waren, sondern immer nur der große Star. Und darunter hat auch die nächste Künstlerin Etta James wohl sehr gelitten. Die Folgen waren dann Drogen und Alkohol. Sie hat sich immer mehr zurückgezogen, ist irgendwann nicht mehr aufgetreten, obwohl für die Bühne war sie geboren und die Bühne war für sie das Allergrößte. Ein furchtbares Schicksal, wenn man die ganze Lebensgeschichte liest. Da gibt es auch ein Buch drüber. Aber trotz alledem eine Künstlerin, die wir heute spielen, die wir morgen spielen und die sicherlich in Jazzsendern rund um die Welt auch in 20, 30 Jahren noch gespielt werden wird. Hier ist Etta James auf Ella.

Freddie Hubbard, put it in the pocket. Also das heißt mit anderen Worten so viel wie du kannst einpacken. Ja, ich kann auch einpacken. Ich packe jetzt ein. Bedanke mich herzlich bei den wunderbaren Kolleginnen und Kollegen aus der Musikredaktion. Mir hat das wieder einmal einen Heidenspaß gemacht. Und wenn es bei euch auch so ist, dann hören wir uns morgen wieder um 18 Uhr hier bei uns auf Ella. Mich würde es allemal freuen. Bis morgen. Macht's gut. Euer Viktor.

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1: Ich bin Marvin Standke. Nach dem Drohnenanschlagsversuch am Flughafen Leipzig-Halle Anfang August gibt es offenbar zwei Tatverdächtige. Das berichten ARD und Süddeutsche Zeitung. Es handelt sich um einen Belarussen und einen Russen. DNA-Spuren des Belarussen sollen an einer Drohne gefunden worden sein. Der zweite Mann soll Verbindungen zum russischen Geheimdienst haben. Beide Verdächtigen sollen Deutschland inzwischen verlassen haben. Die Bundesregierung macht Russland offiziell für den Anschlagsversuch verantwortlich. Deutschland darf neue Gaskraftwerke mit bis zu 35 Milliarden Euro fördern.
2: Die EU-Kommission hat dafür grünes Licht gegeben. Die Kraftwerke sollen Versorgungslücken bei wenig Wind- und Sonnenenergie schließen. Zunächst laufen sie mit Erdgas und verursachen klimaschädliche Emissionen. Spätestens 2045 sollen sie vollständig mit klimaneutralem Wasserstoff betrieben werden. Die Anlagen sollen innerhalb der kommenden 5 Jahre entstehen. Ulrike Klein, Redaktion.
1: Das Autohaus König ist deutschlandweit insolvent. Das Amtsgericht Charlottenburg in Berlin hat einen vorläufigen Insolvenzverwalter eingesetzt. Das Unternehmen beschäftigt bundesweit mehr als 1200 Mitarbeitende. König betreibt über 80 Filialen bundesweit, viele davon in Berlin und Brandenburg. In diesem Jahr feiert das Unternehmen sein 60-jähriges Jubiläum. Und heute sind die 83. internationalen Filmfestspiele von Venedig gestartet. Bis zum 12. September dreht sich hier alles um das internationale Kino. Rund 20 Filme konkurrieren um den Goldenen Löwen. Auch deutsche Produktionen sind im Festivalprogramm vertreten. Erwartet werden Stars wie George Clooney, Penelope Cruz und Sandra Hüller. Venedig gilt als wichtiges Sprungbrett für Filme Richtung Oscarsaison. Die aktuellen Temperaturen. Berlin am Alex 21 Grad, Potsdam im holländischen Viertel auch 21 Grad. In der Nacht bleibt es meist trocken und zunehmend bewölkt. Die Tiefstwerte 14 bis 10 Grad. Morgen gibt es dann Wolken und auch wieder Schauer bei maximal 22 Grad.
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